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Moin Kinder, moin Eltern, moin allen, die uns hören können. Die evangelische Lutherkirchengemeinde Kiel und die katholische Pfarrei Franz von Assisi grüßen euch. Ich bin Pastor Martin Gregor. Es gibt bei uns wieder Lieder zum Mitsingen und Mitsummen. Es gibt eine Begegnung mit dem jungen Joel, der heute zum ersten Mal mitbaut, an einem großen Turm. Und so wie Joel, beten auch wir. Wir beten zu Gott, der uns begeistert, zu Gott, der uns frei und fröhlich machen will. Zum Schluss gibt es heute auch wieder eine Idee. Habt ihr Lust, etwas zu bauen? Lasst uns jetzt wieder singen. Manche kennen dazu Bewegungen. Steht auf und macht mit. Singen, beten, loben den Herrn.

Wenn ihr in diesen Tagen Radio oder Fernsehen anmacht, dann sabbeln und babbeln alle durcheinander. Politiker, Experten, Fußballmanager, Demonstranten und Verschwörungserzähler. Aber wer sagt die Wahrheit, die uns frei macht? Wer sagt uns ein gutes Wort, das Hoffnung macht? Wer baut uns Brücken in die Zukunft? Gott will uns seinen Geist geben, gegen unsere Traurigkeit oder Furcht. Damit wir einander Gutes sagen können, macht Gott Licht in unseren Herzen. Gott geht mit uns auf allen Wegen. Darum lasst uns singen.

0: Lasst uns beten. Guter Gott, danke, dass du uns gute Worte gibst. Wenn wir sprachlos sind oder stumm gemacht werden, dann bist du Gott bei uns. Du gibst uns neue Worte. Du sagst, ich habe dich schon längst gehört. So hast du auch schon geredet zu unseren Vätern und Müttern. Wir vertrauen dir. Amen.
1: Lasst uns wieder singen. Kennt ihr das Lied noch? Wo ein Mensch Vertrauen gibt.

0: Mamá. Mama, Charlotte hat gesagt, ihr Vater hat gesagt, Pfingsten ist der Ochse los.
1: So, hat er das?
0: Mama? Mama, was ist ein Ochse?
1: So ein Tier. So wie der Esel, das weißt du doch. Im Stall eben. Wie im Stall von Bethlehem. Auf Heu und auf Stroh.
0: Ein Schaf?
1: Was? Nein, ein Ochse ist der Mann von der Kuh. Aber der kann keine Kinder mehr haben.
0: Ah, so wie Josef, der Mann von Maria. Zu alt?
1: Was? Naja.
0: Mama? Mama, was ist Pfingsten?
1: Das feiern wir nächste Woche. Also am Sonntag und Montag auch. So, darf ich jetzt mal meine Zeitung lesen?
0: Mama?
1: Ja?
0: Also nächste Woche ist wieder sowas wie Weihnachten?
1: Weihnachten? Nein. Zu Weihnachten kommt das Jesuskind.
0: Und zu Pfingsten kommt der Ochse.
1: Also ein für alle Mal. Zu Pfingsten kommt der Heilige Geist.
0: Ein Gespenst? Ich mag Pfingsten nicht.
1: Nein, nein. Pfingsten ist schön. Und der Heilige Geist ist kein Gespenst. Eher das Gegenteil.
0: Was ist denn der Heilige Geist?
1: Oh, ich dachte schon, dass du das fragst. Der Heilige Geist ist so ein, na, vielleicht ein Gefühl, ja. Ein fröhliches Gefühl von Zusammensein, Zusammengehören, einander mögen. Ein liebevolles Gefühl, das uns alle ganz lebendig macht

0: ist.
1: Auch bei Josef und Maria und dem Jesuskind?
0: Ja, auch bei denen. Heilige Familie eben.
1: Also doch wie Weihnachten und mit Ochse, dann hat Charlottes Vater doch recht.
0: Heiliger Strohsack.
1: Mama, was ist ein heiliger Strohsack?

0: Wir sind weit im Osten, in der großen Ebene und vor langer Zeit. Hier ist eine schöne Stadt. Ihre Tore und Tempel glänzen in der heißen Sonne. Sie wird immer größer und ihre Türme immer höher. Die Bauarbeiter arbeiten fast pausenlos. Ein neuer Tag beginnt. Noch ist es vor Sonnenaufgang. Frühstückszeit für Sechet und sein Sohn Joel. Sklaven. Mitgenommen aus dem Land Israel.
1: Du siehst so gedrückt aus, Papa. Schmeckt dir das Frühstück nicht? Ich habe das Brot frisch geröstet. Für dich.
2: Joel, du bist ein guter Junge. Meine ganze Freude. Seit Mutter tot ist, habe ich nur noch dich und die Erinnerung an damals. An Jerusalem. An den Tempel in Zion. Ich könnte mich an den Schluss setzen und heulen. Ach, Gottes Geist, wache über uns und unsere Herzen. Ob du und ich, wir beide, jemals wieder zurück können, frei gehen können, nach all den Jahren.
1: Du hast nie von damals erzählt. Vielleicht hilft dir das. Erzähl doch.
2: Ach, ich wollte dich damit nicht belasten. Aber nun bist du groß geworden.
3: Und stark. Schau mal hier, meine Muskeln, hier.
2: Du willst mich aufheitern. Ja, du bist groß und auch stark. Aber genau deshalb muss ich heute... Ich kann es dir kaum sagen.
1: Was denn?
2: Heute musst du mit mir, mit auf die Baustelle. Der Aufseher will dich mustern und dir Arbeit zuweisen.
1: Was? Ich soll mit zum Turm arbeiten?
2: Ja, Joel, tut mir leid. Wir sind Sklaven, mitgenommen und gefangen. Wir haben keine Wahl.
0: Wohl oder übel muss Joel mit. Sechel und sein Sohn beten zusammen. Sie packen ihre Sachen und gehen dann stumm den langen Weg zur Baustelle. Joel geht diesen Weg heute

0: zum ersten Mal. Er fühlt sich stolz, dass er erwachsen wird. Er baut jetzt mit am großen Turm. Zugleich aber hat er Angst vor dem, was ihn erwartet. Er ist verwirrt. Viele Blicke treffen ihn. Joel geht wie zum Trotz mit erhobenem Haupt und mit starker Brust. Manche Leute lachen und sprechen die beiden an. Joel versteht nicht.
1: Was hat der Mann gerade eben gesagt, aber?
2: Er wünscht dir Glück.
3: Mazel Tov.
2: Er hat auch einen Sohn, Baruch. Wir sehen uns manchmal. Die beiden waren doch letzten Schabbat dabei. Können so schön singen. Erinnerst du dich nicht? Wir gehören zusammen. Wir sind zusammen Nachkommen Abrahams. Und sie sind auch Kinder seines Geistes. Auch wenn sie aus Sichem kommen. Toller Dialekt, oder? Oder schon eine eigene Sprache.
1: So viele Leute. Und du verstehst die alle?
3: Ah, nicht alle, aber viele.
1: Warum sprechen wir denn nicht einfach alle eine Sprache?
3: Tja, warum? Diese Geschichte erzähle ich dir heute Abend. Denn wir sind da.
0: Der Vorarbeiter nimmt Joel mit zum Aufseher. Er wird eingeteilt. Er muss Lehm erst mit den Füßen stampfen und ihn dann mit Ziegelsteinen in Formen streichen. Den ganzen Tag lang. Joel hat nur eine kurze Pause, isst sein Brot und fragt nach Wasser. Mit den Händen macht er Zeichen, wie man trinkt. Der Vorarbeiter versteht ihn sofort. Als die Sonne schnell sinkt, holt Sechel seinen Sohn ab.
3: Joel, mein Sohn, gelobt sei Gott, der mit dir geht. Wie war dein erster Tag auf der Turmbaustelle?
4: Frag mich später. Ich habe Hunger und bin müde. Und ich habe Durst.
3: Hier, ich hab dir etwas von meinem Brot aufgehoben. Du musst wachsen. Nimm und iss. Und gleich koche ich uns noch was Feines.
4: Du wolltest dann noch was erzählen. Über die Sprachen, weißt du? Und vielleicht von damals. Von Jerusalem.
3: Ja, mein Sohn, du hast recht. Und ich werde schon noch Worte finden, wenn ich erst einmal anfange zu erzählen, damit du die Wahrheit weißt, warum wir hier sind, wo wir eigentlich hingehören, warum ich oft traurig bin, aber auch, warum ich Hoffnung habe, warum ich frei sein will, aber nicht ohne dich. Und jetzt lass uns schnell gehen, bevor es dunkel ist.
0: Es ist Abend geworden. Joel und sein Vater Sechel sitzen nach dem Nachtmahl satt unter dem Sternenhimmel auf dem flachen Dach ihres kleinen Hauses.
3: Schau. Schau, Joel. So viele Sterne. So viele kleine Lichter für die Nacht. Dort im Westen leuchtet für mich immer noch der Stern Davids. Irgendwann wirst du das verstehen. Bald geht der Mond auf, die große Lampe für die Nacht. Der Turm, den du nun baust mit so vielen anderen, das ist ein Turm, um in den Himmel zu blicken und damit die vielen Sternengötter dieser Stadt vom Himmel herabsteigen können.
1: Unser Gott ist einer.
3: Ja, mein Sohn. Und der wohnt auch nicht weit weg im Himmel. Ich glaube, er ist wirklich mit uns gegangen ins Exil. Ich vertraue auf seine Kraft. Ich vertraue auf seinen Geist, der in meinem Herzen wohnt und mir Mut macht. Aber viele Menschen in dieser Stadt hier vertrauen eher den Sternen oder ihren mächtigen Priestern oder, ach so, weisen Königen, als dass sie auf unseren Gott vertrauen, auf sein gutes Wort.
1: Papa, du wolltest mir eine Geschichte erzählen, über die vielen verschiedenen Sprachen.
3: Ach ja, pass auf. Es war einmal ein großer König mit dem Namen Nimm doch alles. Der war sehr stolz und wollte sein Land großartig machen. Deshalb wollte er auch den größten Turm bauen, damit alle nur auf ihn sehen und staunen. Seine Leute wollten das auch. Sie dachten, auch sie würden großartig sein, das Volk eines großen Führers. Alle riefen ihm zu, wie ein Mann. Alle kannten nur noch dieses Ziel. Aber das reichte dem König Nimm doch alles nicht. Er raubte Sklaven und ließ sie ebenfalls für sich arbeiten. Der Turm war nun schon der höchste in der Stadt. Aber das reichte dem König Nimm doch alles wieder nicht. Der Turm sollte bis an den Himmel reichen, bis zu Gott. Aber Gott war längst da. Gott sah in das Herz des Königs. Es war dunkel darin. Gott überlegte, wie nur sollte dem König Nimm doch alles ein Licht im Herzen aufgehen. Gott hatte eine Idee. Er verwirrte die Sprachen aller Arbeiter. Sogar die Leute des Königs riefen nur noch durcheinander, hatten voll keinen Plan. Sie verstanden einander nicht mehr, voll die Krise. Sogar die Aufseher der Sklaven verließen ihre Posten. Die Sklaven aber waren frei. Sie gingen in alle Welt, jeder mit seiner eigenen Sprache. Der Bau stoppte, der Turm wurde nie fertig. Und der König? Der war nun nicht mehr groß. Er musste erst wieder in die Schule gehen und Sprachen lernen. Er musste teilen lernen. Er musste Freunde finden. So lange, bis ihm ein Licht im Herzen aufging. So lange, bis er verstand, was die anderen ihm sagen wollten. Oder was Gott ihm sagen wollte. Er bekam auch einen neuen Namen. Und der König hieß fortan: Gib doch ab.
1: Papa, jetzt nimmst du mich auf den Arm. Ein König in der Schule?
3: Naja, der Schluss der Geschichte ist von mir persönlich. Nicht lustig? Aber so ist es doch in der Welt. So lehrt Gott uns die richtige Sprache. Gottes Geist will alle Menschen verbinden. Und so entzündet Gott mit seinem Geist Flammen in uns. Glaube, Hoffnung, Liebe, alles, was uns leben lässt.
1: Du willst mich trösten. Du willst mir sagen, dass wir auch frei sein könnten?
3: Du hast mich verstanden. Aber höre, es gehen Gerüchte um. Die Perser sind im Anmarsch. Ihr König Kyros ist stark. Vielleicht haben wir in all dem Durcheinander eine Chance zu fliehen. Oder besser noch, Gott spricht durch Kyros ein Machtwort, wenn er siegt. Und er lässt uns frei gehen nach Jerusalem. Und Gott geht wieder mit uns zurück. Nach Hause.
0: Und so kam es tatsächlich. Die gefangenen Kinder Israels durften frei gehen. Nach Jerusalem. Gott ging immer mit ihnen. Joel aber hat nie vergessen, was er über Gott und seinen Geist erfahren hatte.
2: Liebe Kinder, das war unsere Geschichte von heute. Gleich seid ihr wieder dran. Wenn unsere Kinderkirche um ist, dann könnt ihr etwas bauen. Ihr könnt drinnen bauen, wenn es regnet, mit Bauklötzen, mit Lego, mit Bastelmaterial. Was wollt ihr heute bauen? Ein Turm? Eine Brücke vielleicht? Oder gleich eine ganze kleine Stadt? Und wer lebt darin? Ihr könnt natürlich auch draußen bauen, wenn es trocken ist. Im Sandkasten oder im Wald. Was wollt ihr bauen? Eine Burg? Eine Straße? Ein Tunnel? Oder ein Zelt aus Ästen? Ein Tipi? Ich wünsche euch schon mal viel Spaß beim Bauen. Liebe Eltern, bauen Sie mal wieder mit Ihren Kindern.
3: Überlassen Sie ihnen die Führung und fragen Sie vielleicht, was die Kinder erklären können. Was da so alles passiert. So werden die Kinder große Baumeister. Es ist wieder erlaubt, mit dem besten Freund oder Freundin zu spielen. Kinder lernen viel voneinander, gerade in Konflikten. Wir Menschen bauen uns die Welt. Wir gestalten. Und das Gestaltete ist ein Teil von uns. Wir Menschen bauen auch mit Worten. Auch Brücken und steile Türme oder ein Zuhause. Sogar Kirche baut Gott und Mensch mit Worten. Wir reißen allerdings auch wieder ein, ebenfalls mit Worten. In der Krise können Worte bauen oder zerstören. Gehen Sie mit Ihren Kindern, mit Spielen und mit guten Worten in die Zukunft, mit guten Geschichten. Die Geschichten der Kinderbibel sind Mutmachergeschichten. Gott will, dass wir leben. Frei und fröhlich.
5: Lasst uns zusammen beten. Danke Gott, dass du uns klare Worte gibst, damit wir verstehen können. Danke, dass du uns durch deinen Geist deine Liebe zeigst. Wenn wir einander Gutes tun und sagen, dann wird es heilsam sein. Sei du mit unserem Patenkind, dem Klasson, in Brasilien. Sei du mit kranken Kindern, damit sie gehört werden. Sei du weltweit mit denen, die nicht so viel Medizin haben wie wir. Sei du und dein Geist mit allen, die in der Krise helfen. Sei du mit denen, die sterben. Mach Licht in alle Herzen. Sei mit denen, die traurig sind und sprachlos. Schicke ihnen Hilfe, auch durch uns. Lass uns alle Brückenbauer sein.
3: Wir beten so zu dir, wie Jesus Christus zu dir einfach Papa gesagt hat. Vielleicht ja mit den Bewegungen dazu, wenn ihr die kennt.
6: Vater unser im Himmel, geheiligt werde dein Name, dein Reich komme, dein Wille geschehe, wie im Himmel, so auf Erden. Unser tägliches Brot gib uns heute und vergib uns unsere Schuld, wie auch wir vergeben unseren Schuldigern. Und führe uns nicht in Versuchung, sondern erlöse uns von dem Bösen. Denn dein ist das Reich und die Kraft und die Herrlichkeit in Ewigkeit. Amen.
3: Und wir singen zum Abschluss das Lied Vom Anfang bis zum Ende.

0: Tschüss, liebe Kinder und allen, die mitgehört haben. Bleibt behütet, gebt aufeinander Acht, geht mit Gottes Segen. Es segne dich Gott, er macht Licht an. Es segne dich Gott, er sagt dir, fürchte dich nicht. Es segne dich Gott, er lässt dich singen und sagen Amen.
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1: Vor 81 Jahren endete einer der grausamsten Kriege der Geschichte, der Zweite Weltkrieg. Deutschland hatte kapituliert. Mit dem genauen Datum ist es nicht so ganz einfach. So ist dieser Gedenktag für die Amerikaner der 7. Mai, für die Deutschen der 8. Mai und für die Russen der 9. Mai. Wie es dazu gekommen ist, möchten wir hier nicht näher erläutern. Näheres dazu im Internet. Wir wollen dieses Tages gedenken, indem wir Kurzgeschichten des leider so früh verstorbenen Hamburger Schriftstellers Wolfgang Borchert vorlesen. Wie bei keinem anderen Schriftsteller durchzieht die Anklage gegen Krieg, Diktatur, Willkür sein naturgemäß nicht besonders umfangreiches Gesamtwerk. Sein Leben stichwortartig, geboren 1921 in Hamburg, gestorben 1947, 26-jährig. Deutscher Dichter, Buchhandelslehre, Schauspieler, Soldat in Russland, verwundet, zweimal denunziert wegen defätistischer Äußerungen und verurteilt zur Bewährung an die Ostfront, Fußerfrierungen und Anfälle von Gelbsucht und Fleckfieber, 1943 Aufenthalt im Seuchenlazarett. Wegen Dienstuntauglichkeit sollte er entlassen und an ein Fronttheater abgestellt werden. Am Abend vor dem Wechsel erzählte er politische Witze und wurde denunziert und verhaftet. Nach knapp 9 Monaten Untersuchungshaft, Verurteilung wegen Zersetzung der Wehrkraft, wie es damals hieß, zu 9 Monaten Gefängnis. Er erhält aber Strafaufschub zwecks Feindbewährung und kommt an die Front im Westen. Im März 1945 Gefangennahme durch französische Truppen, Flucht und Fußmarsch nach Hamburg. Er kommt am 10. Mai in Hamburg an und leidet an Fieberanfällen und Gelbsucht. Er wird Regieassistent am Hamburger Schauspielhaus, kann seine Theaterarbeit aber nicht wegen seines Gesundheitszustands fortsetzen. Die erhoffte Heilung in der Schweiz erfolgt nicht und so stirbt Borchert am 20. November 1947, ein Tag vor der Uraufführung seines bekanntesten Theaterstücks, draußen vor der Tür an den Hamburger Kammerspielen. Dieses sein Hauptwerk war im Februar 1947 als Hörspiel vom damaligen Nordwestdeutschen Rundfunk gesendet worden und war auf ein großes Echo gestoßen. Borchert war es bewusst, dass draußen vor der Tür Klage und Anklage zugleich sich dem kollektiven Wunsch nach Verdrängung entgegenstellte. Er schrieb in den Untertitel ein Stück, das kein Theater spielen und kein Publikum sehen will. In der Ankündigung der Hörspielsendung hieß es dann: Wir bringen es nicht dennoch, sondern gerade deshalb. Das Theaterstück hat durch seine Intensität und durch seinen Inhalt die Zuschauer so beeindruckt, ja erschüttert, dass es monatelang auf dem Spielplan in Hamburg blieb. Im nächsten Jahr folgten über 30 Inszenierungen an deutschen Theatern. Neben diesem Theaterstück waren es zahlreiche Kurzgeschichten, die den Ruhm des Schriftstellers begründeten. Sein Zeitgenosse und Schriftstellerkollege Heinrich Böll schrieb: Wolfgang Borchert drückt in seinen Texten aus, zitiert, was die Toten des Krieges, zu denen er gehört, nicht sagen konnten. Inhaltlich könnte man seine Geschichten einteilen in Kriegsgeschichten, Gefängnisgeschichten, Heimkehrgeschichten und Heimatfrontgeschichten. Nach 80 Jahren Frieden, die längste Zeit übrigens in der deutschen Geschichte, sollte man die Erinnerung an diese grausame Zeit wachhalten, als Mahnung für die Nachfahren, dass so etwas nie wieder passieren sollte. Hören Sie nun einige dieser Geschichten.

0: Das war die große amerikanische Protestsängerin Joan Baez. Unsere erste Geschichte gelesen von dem Schauspieler Florenz Schmidt.
1: Jesus macht nicht mehr mit. Er lag unbequem in dem flachen Grab. Es war wie immer reichlich kurz geworden, so dass er die Knie krumm machen musste. Er fühlte die eisige Kälte im Rücken. Er fühlte sie wie einen kleinen Tod. Er fand, dass der Himmel sehr weit weg war. So grauenhaft weit weg, dass man gar nicht mehr sagen mochte, er ist gut oder er ist schön. Sein Abstand von der Erde war grauenhaft. All das Blau, das er aufwandte, machte den Abstand nicht geringer. Und die Erde war so unirdisch kalt und störrisch in ihrer eisigen Erstarrung, dass man sehr unbequem in dem viel zu flachen Grab lag. Sollte man das ganze Leben so unbequem liegen? Ach nein, den ganzen Tod hindurch sogar. Das war ja noch viel länger. Zwei Köpfe erschienen am Himmel über dem Grabrand. »Na, passt es, Jesus?« fragte der eine Kopf, wobei er einen weißen Nebelballen wie einen Wattebausch aus dem Mund fahren ließ. Jesus stieß aus seinen beiden Nasenlöchern zwei dünne, ebenso weiße Nebelsäulen und antwortete, »Jawohl, passt.« Die Köpfe am Himmel verschwanden. Wie Kleckse waren sie plötzlich weggewischt, spurlos. Nur der Himmel war noch da mit seinem grauenhaften Abstand. Jesus setzte sich auf und sein Oberkörper ragte etwas aus dem Grab heraus. Von Weitem sah es aus, als sei er bis an den Bauch eingegraben. Dann stützte er seinen linken Arm auf die Grabkante und stand auf. Er stand in dem Grab und sah traurig auf seine linke Hand. Beim Aufstehen war der frisch gestopfte Handschuh am Mittelfinger wieder aufgerissen. Die rotgefrorene Fingerspitze kam daraus hervor. Jesus sah auf seinen Handschuh und wurde sehr traurig. Er stand in dem viel zu flachen Grab, hauchte einen warmen Nebel gegen seinen entblößten, frierenden Finger und sagte leise, »Ich mach nicht mehr mit.« »Was ist los?« glotzte der eine von den beiden, die in das Grab sahen, ihn an. »Ich mach nicht mehr mit«, sagte Jesus noch einmal ebenso leise und steckte den kalten, nackten Mittelfinger in den Mund. »Haben Sie gehört, Unteroffizier? Jesus macht nicht mehr mit?« Der andere, der Unteroffizier, zählte die Sprengkörper in eine Munitionskiste und knurrte. »Wieso?« Er blies den nassen Nebel aus seinem Mund auf Jesus zu. »Hä? Wieso?« »Nein«, sagte Jesus noch immer ebenso leise, »ich kann das nicht mehr.« Er stand in dem Grab und hatte die Augen zu. Die Sonne machte den Schnee so unerträglich weiß. Er hatte die Augen zu und sagte, »Jeden Tag die Gräber aussprengen. Jeden Tag 7 oder 8 Gräber. Gestern sogar 11. Und jeden Tag die Leute da reingeklemmt in die Gräber, die ihnen immer nicht passen, weil die Gräber zu klein sind. Und die Leute sind manchmal so steif und krumm gefroren. Das knirscht dann so, wenn sie in die engen Gräber geklemmt werden. Und die Erde ist so hart und eisig und unbequem. Das sollen sie den ganzen Tod lang aushalten. Und ich? Ich kann das Knirschen nicht mehr hören. Das ist ja, als wenn Glas zermahlen wird, wie Glas.«
2: »Halt das Maul, Jesus! Los, raus aus dem Loch! Wir müssen noch 5 Gräber machen!«
1: Wütend flatterte der Nebel vom Mund des Unteroffiziers weg auf Jesus zu. »Nein«, sagte der und stieß 2 feine Nebelstriche aus der Nase. »Nein.« Er sprach sehr leise und hatte die Augen zu. »Die Gräber sind doch auch viel zu flach. Im Frühling kommen nachher überall die Knochen aus der Erde, wenn es taut. Überall die Knochen.« »Nein, ich will das nicht mehr. Nein, nein. Und immer ich. Immer soll ich mich in das Grab legen, ob es passt. Immer ich. Allmählich träume ich davon. Das ist mir grässlich, wisst ihr, dass ich das immer bin, der die Gräber ausprobieren soll. Immer ich. Immer ich. Nachher träumt man noch davon. Mir ist das grässlich, dass ich immer in die Gräber steigen soll. Immer ich.« Jesus sah noch einmal auf seinen zerrissenen Handschuh. Er kletterte aus dem flachen Grab heraus und ging 4 Schritte auf einen dunklen Haufen los. Der Haufen bestand aus toten Menschen. Die waren so verrenkt, als wären sie in einem wüsten Tanz überrascht worden. Jesus legte seine Spitzhacke leise und vorsichtig neben den Haufen von toten Menschen. Er hätte die Spitzhacke auch hinwerfen können, der Spitzhacke hätte das nicht geschadet, aber er legte sie leise und vorsichtig.

0: Sofort um. Ich gebe Ihnen den Befehl. Sie haben sofort weiterzuarbeiten. Der Unteroffizier schrie, aber Jesus sah sich nicht um. Er stelzte wie ein Vogel durch den Schnee, wie ein Vogel, nur um das Knirschen zu vermeiden. Der Unteroffizier schrie, aber Jesus sah sich nicht um. Nur seine Hände machten eine Bewegung, als sagte er, »Leise, leise, um Gottes Willen, kein Wecken. Ich will das nicht mehr. Nein, nein, immer ich, immer ich.« Er wurde immer kleiner, kleiner, bis er hinter einer Schneewehe verschwand. »Ich muss ihn melden.« Der Unteroffizier machte einen feuchten, wattigen Nebelballen in die eisige Luft. »Melden muss ich ihn, das ist klar. Das ist Dienstverweigerung. Wir wissen ja, dass er einen weg hat, aber melden muss ich ihn.« »Und was machen Sie dann mit ihm?« grinste der andere. »Nichts weiter. Gar nichts weiter.« Der Unteroffizier schrieb sich einen Namen in sein Notizbuch. »Nichts. Der Alte lässt ihn vorführen. Der Alte hat immer seinen Spaß an Jesus. Dann brüllt er ihn zusammen, dass er 2 Tage nichts isst und redet und lässt ihn laufen. Dann ist er wieder ganz normal für eine Zeit lang. Aber melden muss ich ihn erst mal. Schon weil der Alte seinen Spaß dran hat. Und die Gräber müssen doch gemacht werden. Einer muss doch rein, ob es passt. Das hilft doch nichts.« »Warum heißt er eigentlich Jesus?« grinste der andere. »Ah, das hat weiter keinen Grund. Der Alte nennt ihn immer so, weil er so sanft aussieht. Der Alte findet, er sieht so sanft aus. Seitdem heißt er Jesus.« »Ja«, sagte der Unteroffizier und machte eine neue Sprengladung fertig für das nächste Grab. »Melden muss ich ihn, das muss ich. Denn die Gräber müssen ja sein.«
1: Sag mir, wo die Gräber sind,

0: verstehen.
1: Stimmen sind da in der Luft, in der Nacht. Die Straßenbahn fuhr durch den nebelnassen Nachmittag. Der war grau und die Bahn war gelb und verloren darin. Denn es war November und die Straßen waren leer und lärmlos und ohne Lust. Nur das Gelb der Straßenbahn schwamm einsam im nebligen Nachmittag. In der Bahn aber saßen sie, warm, atmend, erregt. 5 oder 6 saßen da, Menschen, verloren einsam im Novembernachmittag. Aber dem Nebel entronnen. Saßen unter tröstlichen, trüben Lämpchen, ganz vereinzelt saßen sie, dem nassen Nebel entronnen. Leer war es in der Bahn. Nur 5 waren da, ganz vereinzelt und atmeten. Und der Schaffner war der 6. an diesem späten einsamen Nebelnachmittag, war da mit seinen milden Messingknöpfen und malte große, schiefe Gesichter an die feuchten, behauchten Scheiben. Die Straßenbahn stieß und stolperte gelb durch den November. Drinnen saßen die 5 Entronnenen und der Schaffner stand da, und der ältere Herr mit den vielfältigen Tränensäcken unter den Augen fing wieder an, halblaut fing er wieder davon an. In der Luft sind sie. In der Nacht. Oh, sie sind in der Nacht. Darum schläft man nicht. Nur darum. Das sind einzig und allein die Stimmen, glauben Sie mir. Das sind nur die Stimmen.

0: Der ältere Herr beugte sich weit vor. Seine Tränensäcke schlotterten leise und sein seltsam heller Zeigefinger piekste der alten Frau, die ihm gegenüber saß, auf die flache Brust. Sie zog geräuschvoll die Luft durch die Nase und starrte erregt auf den hellen Zeigefinger. Immer wieder zog sie laut die Luft hoch. Sie musste das, denn sie hatte einen schönen, abgrundtiefen Novemberschnupfen, der ihr tief bis in die Lunge zu reichen schien. Aber trotzdem machte sie der Finger erregt. Die beiden Mädchen in der anderen Ecke kicherten. Aber sie sahen sich nicht an, als von den nächtlichen Stimmen die Rede war. Sie wussten es längst, dass es Nachtstimmen gab. Gerade sie wussten es vor allem. Aber sie kicherten, weil sie sich voreinander schämten. Und der Schaffner malte große, schiefe Gesichter auf das nebelbeschlagene Fensterglas. Und dann saß da ein junger Mann, der hatte die Augen zu und war blass. Sehr blass saß er da unter dem trüben Lämpchen. Er hatte die Augen zu, als ob er schliefe. Und die Straßenbahn stieß schwimmend gelb durch den einsamen Nebelnachmittag. Der Schaffner malte ein schiefes Gesicht an die Scheibe und sagte zu dem älteren Herrn mit den leise schlotternden Tränensäcken, »Ja, das ist klar. Stimmen sind da. Allerhand Stimmen gibt es. Und nachts natürlich besonders.« Die beiden Mädchen schämten sich heimlich und machten ein kribbeliges Gekicher und die eine dachte, »Nachts, nachts besonders.« Der mit den schlotternden Tränensäcken nahm seinen hellen Finger von der Brust der verschnupften alten Frau und piekste nun damit auf den Schaffner los. »Hören Sie«, flüsterte er, »was ich sage, was ich sage. Stimmen sind da, in der Luft, in der Nacht. Und meine Herrschaften«, er nahm den Zeigefinger vom Schaffner weg und stach damit steil nach oben, »wissen Sie auch, wer das ist? In der Luft, die Stimmen, nachts die Stimmen? Wissen Sie das denn auch, wie?« Leise schlotterten die Tränensäcke unter seinen Augen. Der junge Mann am anderen Ende des Wagens war sehr blass und hatte die Augen zu, als ob er schliefe. »Die Toten sind es, die vielen, vielen Toten!« Der mit den Tränensäcken flüsterte, »Die Toten, meine Herrschaften! Es sind zu viele! Sie drängen sich nachts in der Luft. Die viel zu vielen Toten sind das!« Sie haben keinen Platz, denn alle Herzen sind voll, überfüllt bis an den Rand. Und nur in den Herzen können sie bleiben, das ist sicher. Aber es sind zu viel Tote, die nicht wissen, wohin. Die anderen in der Bahn an diesem Nachmittag hielten den Atem an. Nur der blasse junge Mann holte mit geschlossenen Augen tief und schwer Luft, als ob er schliefe. Der ältere Herr piekste mit seinem hellen Zeigefinger nacheinander auf seine Zuhörer los. Auf die Mädchen, auf den Schaffner und auf die alte Frau. Und dann flüsterte er wieder. »Und darum schläft man nicht, nur darum. Es sind zu viele Tote in der Luft. Die haben keinen Platz. Die reden dann nachts und suchen ein Herz. Darum schläft man nicht, weil die Toten nachts nicht schlafen. Es sind zu viele. Besonders nachts. Nachts reden sie, wenn es ganz still ist. Nachts sind sie da, wenn das andere alles weg ist. Nachts haben sie dann Stimmen. Darum schläft man so schlecht.« Die alte Frau mit dem Schnupfen zog piepend die Luft hoch und starrte erregt auf die faltigen, schlotternden Tränensäcke des flüsternden älteren Herrn. Aber die Mädchen kicherten. Sie kannten andere Stimmen in der Nacht, lebendige, die wie warme männliche Hände auf der nackten Haut lagen, die sich unter das Bett schoben, leise, gewalttätig. Besonders nachts. Sie kicherten und schämten sich voreinander. Und keine wusste, dass die andere auch die Stimmen hörte, nachts in den Träumen. Der Schaffner malte große, schiefe Gesichter an die nebelnassen Scheiben und sagte, »Ja, die Toten sind da. Die reden in der Luft. In der Nacht, ja, das ist klar. Das sind die Stimmen, die hängen nachts in der Luft überm Bett. Dann schläft man davon nicht, das ist klar.« Die alte Frau zog ihren Schnupfen durch die Nase und nickte. »Die Toten, ja, die Toten. Das sind die Stimmen. Überm Bett. Oh ja, immer überm Bett.« Und die Mädchen fühlten fremde männliche Hände heimlich auf der Haut und sie hatten rote Gesichter an diesem grauen Nachmittag in der Straßenbahn. Aber der junge Mann, der war blass und sehr einsam in seiner Ecke und hatte die Augen zu, als ob er schliefe. Da stach der mit den Tränensäcken mit seinem hellen Finger in die dunkle Ecke hinein, in der der Blasse saß, und flüsterte: »Ja, die Jungen, die können schlafen. Nachmittags, nachts, im November, immer. Die hören die Toten nicht. Die Jungen, die verschlafen die heimlichen Stimmen. Nur wir Alten haben inwendig Ohren. Die Jungen haben keine Ohren für die Stimmen nachts. Die können schlafen.« Sein Zeigefinger piekste von Ferne verächtlich auf den blassen jungen Mann los, und die anderen atmeten erregt. Da machte er die Augen auf, der Blasse, und stand plötzlich und schwankte auf den älteren Herrn zu. Erschrocken verkroch sich der Zeigefinger in der Handfläche, und die Tränensäcke standen einen Augenblick lang still. Der Blasse, der Junge, griff nach dem Gesicht des älteren Herrn und sagte: »Oh, bitte! Werfen Sie nicht die Zigarette weg. Geben Sie sie bitte mir. Mir ist schlecht. Ich habe nämlich etwas Hunger. Geben Sie sie mir. Das tut gut. Mir ist nämlich schlecht.« Da feuchteten sich die Tränensäcke an und fingen faltig an zu schlottern, traurig, leise, erschrocken. Und der ältere Herr sagte: »Ja, Sie sind sehr blass. Sie sehen sehr schlecht aus. Haben Sie keinen Mantel? Wir haben November.«
1: Ich weiß doch,
0: sagte der Blasse.
1: »Meine Mutter sagt jeden Morgen zu mir, ich soll den Mantel anziehen, es wäre November. Ja, ich weiß. Aber sie ist schon 3 Jahre tot. Sie weiß ja nicht, dass ich keinen Mantel mehr habe. Jeden Morgen sagt meine Mutter, es ist doch November, sagt sie. Aber sie kann das ja nicht wissen mit dem Mantel, sie ist ja tot.«
0: Der junge Mann nahm die glimmende Zigarette und schwankte aus dem Wagen. Draußen war Nebel, war Nachmittag und November. Und in den einsamen späten Nachmittag hinein ging ein junger, sehr blasser Mann mit einer Zigarette. Er hatte Hunger. Er hatte keinen Mantel. Seine Mutter war tot und es war November. Und drinnen saßen die anderen und sie atmeten nicht. Leise, traurig schlotterten die Tränensäcke. Und der Schaffner malte große, schiefe Gesichter an die Scheibe. Große, schiefe Gesichter.

Die Küchenuhr. Sie sahen ihn schon von Weitem auf sich zukommen, denn er fiel auf. Er hatte ein ganz altes Gesicht, aber wie er ging, daran sah man, dass er erst 20 war. Er setzte sich mit seinem alten Gesicht zu ihnen auf die Bank, und dann zeigte er ihnen, was er in der Hand trug. »Das war unsere Küchenuhr«, sagte er, und sah alle der Reihe nach an, die auf der Bank in der Sonne saßen. »Ja, ich habe sie noch gefunden. Sie ist übrig geblieben.« Er hielt eine runde, tellerweiße Küchenuhr vor sich hin und tupfte mit dem Finger die blau gemalten Zahlen ab. »Sie hat weiter keinen Wert«, meinte er entschuldigend, »das weiß ich auch. Und sie ist auch nicht so besonders schön. Sie ist nur wie ein Teller mit so weißem Lack. Aber die blauen Zahlen sehen doch ganz hübsch aus, finde ich. Die Zeiger sind natürlich nur aus Blech. Und nun gehen sie auch nicht mehr. Nein, innerlich ist sie kaputt, das steht fest. Aber sie sieht noch aus wie immer. Auch wenn sie jetzt nicht mehr geht.« Er machte mit der Fingerspitze einen vorsichtigen Kreis auf dem Rand der Telleruhr entlang, und er sagte leise, »Und sie ist übrig geblieben.« Die auf der Bank in der Sonne saßen, sahen ihn nicht an. Einer sah auf seine Schuhe, und die Frau sah in ihren Kinderwagen. Dann sagte jemand, »Sie haben wohl alles verloren.« »Ja, ja«, sagte er freudig, »denken Sie aber auch alles. Nur sie hier, sie ist übrig.« Und er hob die Uhr wieder hoch, als ob die anderen sie noch nicht kannten. »Aber sie geht doch nicht mehr«, sagte die Frau. »Nein, nein, das nicht. Kaputt ist sie, das weiß ich wohl. Aber sonst ist sie doch noch ganz wie immer. Weiß und blau.« Und wieder zeigte er ihnen seine Uhr. »Und was das Schönste ist«, fuhr er aufgeregt fort, »das habe ich Ihnen ja noch überhaupt nicht erzählt. Das Schönste kommt nämlich noch. Denken Sie mal, sie ist um 2:30 stehen geblieben. Ausgerechnet um 2:30. Denken Sie mal.« »Dann wurde Ihr Haus sicher um 2:30 getroffen«, sagte der Mann und schob wichtig die Unterlippe vor. »Das habe ich schon oft gehört. Wenn die Bombe runtergeht, bleiben die Uhren stehen. Das kommt von dem Druck.« Er sah seine Uhr an und schüttelte überlegen den Kopf. »Nein, lieber Herr, nein, da irren Sie sich. Das hat mit den Bomben nichts zu tun. Sie müssen nicht immer von den Bomben reden, nein. Um 2:30 war ganz etwas anderes, das wissen Sie noch nicht. Das ist nämlich der Witz, dass sie gerade um 2:30 stehen geblieben ist und nicht um 4:15 oder um 7. Um 2:30 kam ich nämlich immer nach Hause. Nachts, meine ich. Fast immer um 2:30. Das ist ja gerade der Witz.« Er sah die anderen an, aber die hatten ihre Augen von ihm weggenommen. Er fand sie nicht. Da nickte er seiner Uhr zu. »Dann hatte ich natürlich Hunger, nicht wahr? Und ich ging immer gleich in die Küche. Da war es dann fast immer 2:30. Und dann kam nämlich meine Mutter. Ich konnte noch so leise die Tür aufmachen, sie hat mich immer gehört. Und wenn ich in der dunklen Küche etwas zu essen suchte, ging plötzlich das Licht an. Dann stand sie da in ihrer Wolljacke und mit einem roten Schal um. Und barfuß. Immer barfuß. Und dabei war unsere Küche gekachelt. Und sie machte ihre Augen ganz klein, weil ihr das Licht so hell war. Denn sie hatte ja schon geschlafen. Es war ja Nacht.« »So spät wieder«, sagte sie dann. Mehr sagte sie nie. Nur so spät wieder. Und dann machte sie mir das Abendbrot warm und sah zu, wie ich aß. Dabei scheuerte sie immer die Füße aneinander, weil die Kacheln so kalt waren. Schuhe zog sie nachts nie an. Und sie saß so lange bei mir, bis ich satt war. Und dann hörte ich sie noch die Teller wegsetzen, wenn ich in meinem Zimmer schon das Licht ausgemacht hatte. Jede Nacht war es so. Und meistens immer um 2:30. Das war ganz selbstverständlich, fand ich, dass sie mir nachts um 2:30 in der Küche das Essen machte. Ich fand das ganz selbstverständlich. Sie tat das ja immer. Und sie hat nie mehr gesagt als »so spät wieder«. Aber das sagte sie jedes Mal. Und ich dachte, das könnte nie aufhören. Es war mir so selbstverständlich. Das alles war doch immer so gewesen. Einen Atemzug lang war es ganz still auf der Bank. Dann sagte er leise, »Und jetzt?« Er sah die anderen an, aber er fand sie nicht. Da sagte er der Uhr leise ins weißblaue runde Gesicht, »Jetzt? Jetzt weiß ich, dass es das Paradies war. Das richtige Paradies.«
Auf der Bank war es ganz still. Dann fragte die Frau, »Und Ihre Familie?« Er lächelte sie verlegen an. »Ach, Sie meinen meine Eltern? Ja, die sind auch mit weg. Alles ist weg. Alles, stellen Sie sich vor. Alles weg.« Er lächelte verlegen von einem zum anderen, aber sie sahen ihn nicht an. Da hob er wieder die Uhr hoch und er lachte. Er lachte. »Nur Sie hier. Sie ist übrig. Und das Schönste ist ja, dass sie ausgerechnet um 2:30 stehen geblieben ist. Ausgerechnet um 2:30.« Dann sagte er nichts mehr. Aber er hatte ein ganz altes Gesicht. Und der Mann, der neben ihm saß, sah auf seine Schuhe. Aber er sah seine Schuhe nicht. Er dachte immerzu an das Wort »Paradies«.

0: der Wind.
1: Nachts schlafen die Ratten doch. Das hohle Fenster in der vereinsamten Mauer gähnte blau-rot, voll früher Abendsonne. Staubgewölke flimmerten zwischen den steil gereckten Schornsteinresten. Die Schuttwüste döste. Er hatte die Augen zu. Mit einmal wurde es noch dunkler. Er merkte, dass jemand gekommen war, und nun vor ihm stand dunkel, leise. Jetzt holen sie mich, dachte er. Aber als er ein bisschen blinzelte, sah er nur zwei etwas ärmlich behoste Beine. Die standen ziemlich krumm vor ihm, dass er zwischen ihnen hindurchsehen konnte. Er riskierte ein kleines Geblinzel an den Hosenbeinen hoch und erkannte einen älteren Mann. Der hatte ein Messer und einen Korb in der Hand und etwas an den Fingerspitzen. »Du schläfst hier wohl, was?« fragte der Mann und sah von oben auf das Haargestrüpp herunter. Jürgen blinzelte zwischen den Beinen des Mannes hindurch in die Sonne und sagte, »Nein, ich schlafe nicht, ich muss hier aufpassen.« Der Mann nickte. »So, dafür hast du wohl den großen Stock da.« »Ja«, antwortete Jürgen mutig und hielt den Stock fest. »Worauf passt du denn auf?« »Das kann ich nicht sagen.« Er hielt die Hände fest um den Stock. »Wohl auf Geld, was?« Der Mann setzte den Korb ab und wischte das Messer an seinem Hosenboden hin und her. »Nein, auf Geld überhaupt nicht«, sagte Jürgen verächtlich. »Auf ganz etwas anderes.« »Na, was denn?« »Ich kann es nicht sagen. Was anderes eben.« »Pah, können wir denken, was in dem Korb ist«, meinte Jürgen geringschätzig. »Kaninchenfutter.« »Donnerwetter, ja«, sagte der Mann verwundert. »Bist ja ein fixer Kerl. Wie alt bist du denn?« 9. »Oha, denk mal an, 9 also. Dann weißt du ja auch, wie viel 3 mal 9 sind, wie?« »Klar«, sagte Jürgen, und um Zeit zu gewinnen, sagte er noch, »das ist ja ganz leicht«, und er sah durch die Beine des Mannes hindurch. 3 mal 9, nicht?« fragte er nochmal. 27. Das wusste ich gleich.« »Stimmt«, sagte der Mann, »genau so viel Kaninchen habe ich.« Jürgen machte einen runden Mund. 27? »Du kannst sie sehen, viele sind noch ganz jung. Willst du?« »Ich kann doch nicht, ich muss doch aufpassen«, sagte Jürgen unsicher. »Immer zu«, fragte der Mann. »Nachts auch?« »Nachts auch, immer zu, immer.« Jürgen sah an den krummen Beinen hoch. »Seit Sonnabend schon«, flüsterte er. »Aber gehst du dann gar nicht nach Hause? Du musst doch essen.« Jürgen hob einen Stein hoch. Da lag ein halbes Brot und eine Blechschachtel. »Du rauchst?«, fragte der Mann. »Hast du denn eine Pfeife?« Jürgen fasste seinen Stock fest an und sagte zaghaft, »Ich drehe, Pfeife kann ich nicht ab.« »Schade«, der Mann bückte sich zu seinem Korb, »die Kaninchen hättest du ruhig mal ansehen können, vor allem die Jungen. Vielleicht hättest du dir eines ausgesucht, aber du kannst hier ja nicht weg.« »Nein«, sagte Jürgen traurig, »nein, nein.« Der Mann nahm den Korb und richtete sich auf. »Na ja, wenn du hier bleiben musst, schade.« Und er drehte sich um. »Wenn du mich nicht verrätst«, sagte Jürgen da schnell, »es ist wegen den Ratten.« Die krummen Beine kamen einen Schritt zurück. »Wegen den Ratten?« »Ja, die essen doch von Toten, von Menschen. Da leben sie doch von.« »Wer sagt das?« »Unser Lehrer.« »Und du passt nun auf die Ratten auf?« fragte der Mann. »Auf die doch nicht.« Und dann sagte er leise, Mein Bruder, der liegt nämlich da unten. Da, Jürgen zeigte mit dem Stock auf die zusammengesackten Mauern. Unser Haus kriegte eine Bombe. Mit einmal war das Licht weg im Keller und er auch. Wir haben noch gerufen. Er war viel kleiner als ich. Erst 4. Er muss hier ja noch sein. Er ist doch viel kleiner als ich. Der Mann sah von oben auf das Haargestrüpp, aber dann sagte er plötzlich, ja, hat euer Lehrer euch denn nicht gesagt, dass die Ratten nachts schlafen? Nein, flüsterte Jürgen und sah mit einmal ganz müde aus. Das hat er nicht gesagt. Na, sagte der Mann, das ist aber ein Lehrer, wenn er das nicht mal weiß. Nachts schlafen die Ratten doch. Nachts kannst du ruhig nach Hause gehen. Nachts schlafen sie immer, wenn es dunkel wird schon. Jürgen machte mit seinem Stock kleine Kuhlen in den Schutt. Lauter kleine Betten sind das, dachte er. Alles kleine Betten. Da sagte der Mann, und seine krummen Beine waren ganz unruhig dabei. Weißt du was? Jetzt füttere ich schnell meine Kaninchen und wenn es dunkel wird, hole ich dich ab. Vielleicht kann ich eins mitbringen, ein kleines, oder was meinst du? Jürgen machte kleine Kuhlen in den Schutt, lauter kleine Kaninchen. Weiße, graue, weißgraue. Ich weiß nicht, sagte er leise und sah auf die krummen Beine. Wenn sie wirklich nachts schlafen? Der Mann stieg über die Mauerreste weg auf die Straße. Natürlich, sagte er von da, euer Lehrer soll einpacken, wenn er das nicht mal weiß. Da stand Jürgen auf und fragte, wenn ich eins kriegen kann, ein weißes vielleicht? Ich will mal versuchen, rief der Mann, schon im Weggehen, aber du musst hier so lange warten. Ich gehe dann mit dir nach Hause, weißt du? Ich muss deinem Vater doch sagen, wie so ein Kaninchenstall gebaut wird. Denn das müsst ihr ja wissen. Ja, rief Jürgen, ich warte. Ich muss noch aufpassen, bis es dunkel wird. Ich warte bestimmt. Und er rief, wir haben auch noch Bretter zu Hause, Kistenbretter, rief er. Aber das hörte der Mann schon nicht mehr. Er lief mit seinen krummen Beinen auf die Sonne zu. Die war schon rot vom Abend, und Jürgen konnte sehen, wie sie durch die Beine hindurch schien. So krumm waren sie. Und der Korb schwenkte aufgeregt hin und her. Kaninchenfutter war da drin. Grünes Kaninchenfutter. Das war etwas grau vom Schutt. Am 8. Mai 1945 war dann der grausame Spuk der Nazis vorüber. Für die deutsche Bevölkerung begann allerdings eine schlimme Zeit mit Entbehrungen jeglicher Art, Demütigungen durch die Siegermächte. Es brauchte lange Zeit, um alles aufzuzählen. Und so wurde am 7. Mai 1945 die bedingungslose Kapitulation durch die Reichsregierung in Flensburg bekannt gegeben. Deutsche Männer und Frauen, das Oberkommando der Wehrmacht hat heute auf Geheiß des Großadmirals Dönitz die bedingungslose Kapitulation aller Truppen erklärt. Als leitender Minister der Reichsregierung, die der Großadmiral zur Abwicklung der Kriegsaufgaben bestellt hat, wende ich mich in diesem tragischen Augenblick unserer Geschichte an das deutsche Volk. Nach einem fast 6-jährigen heldenhaften Kampf von unvergleichlicher Härte ist die Kraft Deutschlands der überwältigenden Macht unserer Gegner erlegen. Die Fortsetzung des Krieges hätte nur sinnloses Blutvergießen und unnütze Zerstörung bedeutet. Eine Regierung, die Verantwortungsgefühl vor der Zukunft unseres Volkes besitzt, musste aus dem Zusammenbruch aller physischen und materialen Kräfte die Folgerung ziehen und den Gegner um Einstellung der Feindseligkeiten ersuchen. Es war das vornehmste Ziel des Großadmirals und der ihn unterstützenden Regierung, nach den furchtbaren Opfern, die der Krieg gefordert hat, in seiner letzten Phase das Leben möglichst vieler deutscher Menschen zu erhalten. Dass der Krieg nicht sofort und nicht gleichzeitig im Westen und Osten beendet wurde, erklärt sich allein aus diesem Ziel. Wir verneigen uns in dieser schwersten Stunde des deutschen Volkes und seines Reiches in Ehrfurcht für den Toten dieses Krieges, deren Opfer unsere höchste Verpflichtung ist. Unsere Anteilnahme und Sorge gilt vor allem den Versehrten, den Hinterbliebenen und allen, denen dieser Kampf Wunden geschlagen hat. Niemand darf sich über die Schwere der Bedingungen hinwegtäuschen, die unsere Gegner dem deutschen Volk auferlegen werden. Es gilt, ihnen ohne jede Phase klar und nüchtern entgegenzusehen. Niemand kann in Zweifel darüber sein, dass die kommende Zeit für jeden von uns hart sein und auf allen Lebensgebieten Opfer von uns fordern wird. Wir müssen sie auf uns nehmen und loyal zu den Verpflichtungen stehen, die wir übernommen haben. Wir dürfen auch nicht verzweifelt und uns einer stummen Resignation hingeben. Wir müssen den Weg durch das Dunkel der Zukunft durch drei Sterne erleuchten und führen lassen, die stets das Unterpfand echten deutschen Wesens waren: Einigkeit und Recht und Freiheit. Aus dem Zusammenbruch der Vergangenheit wollen wir uns eins bewahren und retten: die Einigkeit, den Gedanken der Volksgemeinschaft, die in den Jahren des Krieges, in der Frontkameradschaft draußen, in der gegenseitigen Hilfsbereitschaft, in allen Nöten daheim ihren schönsten Ausdruck gefunden hat. Wir werden diese Kameradschaft und Hilfsbereitschaft in den kommenden Nöten des Hungers und der Armut ebenso brauchen wie in den Zeiten der Schlachten und der Bombenangriffe. Nur wenn wir uns diese Einigkeit erhalten und nicht wieder in streitende Klassen und Gruppen auseinanderfallen, können wir die zukünftige harte Zeit überstehen. Wir müssen das Recht zur Grundlage unseres Volklebens machen. In unserem Volk soll Gerechtigkeit das oberste Gesetz und die höchste Richtschnur sein. Wir müssen das Recht auch als Grundlage der Beziehungen zwischen den Völkern aus innerer Überzeugung anerkennen und achten. Die Achtung vor geschlossenen Verträgen soll uns ebenso heilig sein wie das Gefühl der Zusammengehörigkeit unseres Volkes zur europäischen Völkerfamilie, als deren Glied wir alle menschlichen, moralischen und materiellen Kräfte aufbieten wollen, um die furchtbaren Wunden zu heilen, die der Krieg geschlagen hat. Dann können wir hoffen, dass die Atmosphäre des Hasses, die heute Deutschland in der Welt umgibt, einem Geist der Versöhnung in den Völkern weicht, ohne den eine Gesundung der Welt gar nicht möglich ist, und dass uns die Freiheit wieder winkt, ohne die kein Volk ein erträgliches und würdiges Dasein führen kann. Wir wollen die Zukunft unseres Volkes in der Besinnung auf die innersten und besten Kräfte des deutschen Wesens sehen, die der Welt unvergängliche Werke und Werte gegeben haben. Wir werden mit Stolz auf den Heldenkampf unseres Volkes den Willen verbinden, als Glied der christlich-abendländischen Kultur in redlicher Friedensarbeit einen Beitrag zu liefern, der den besten Traditionen unseres Volkes entspricht. Möge Gott uns im Unglück nicht verlassen und unser schweres Werk segnen. Zitat Ende. Markige Worte. Leider kamen die Einsichten, die hier zum Teil geäußert wurden, viel zu spät. Ich zitiere: Es war das vornehmste Ziel des Großadmirals und der ihn unterstützenden Regierung, nach den furchtbaren Opfern, die der Krieg gefordert hat, in seiner letzten Phase das Leben möglichst vieler deutscher Menschen zu erhalten. Zitat Ende. Wenn man diese Einsicht ein Jahr eher gehabt hätte und sie gegen einen Wahnsinnigen durchgesetzt hätte, wären Millionen Opfer vermieden worden. Wenn man die Begriffe Recht und Gerechtigkeit betrachtet und sie mit der Lebenswirklichkeit im Dritten Reich vergleicht, hören sich diese großen Worte wie Worthülsen an. Auch der Begriff der Freiheit, jedenfalls für den Einzelnen, klingt hier wie ein wahrer Hohn. All diese großen Begriffe wie Einigkeit, Recht und Freiheit, die hier erwähnt werden, galten nur in der spezifischen Auslegung der nationalsozialistischen Ideologie. Interessant ist, dass man am Schluss Gott und seinen Segen anruft. Das ist ein typisches Zeichen für Menschen, die im normalen Leben nichts von Gott wissen wollten, sich aber jetzt in höchster Not befinden. Solch ein Aufruf ist bei allen Menschen, ob jung oder alt, die sich nicht mit der Verlogenheit, den Gräueltaten und der grausamen Realität im Dritten Reich auseinandergesetzt haben, geeignet, Sympathie für dieses Regime aufkommen zu lassen. Aufklärung und Auseinandersetzung nach Möglichkeit mit großer Überzeugungskraft sollte die Aufgabe sein, aller Kräfte, die über Einflussnahme verfügen. Eine andere Frage, die sich aus der Beschäftigung mit Borcherts Kurzgeschichten ergibt, ist die Frage der Kriegsdienstverweigerung. Im Dritten Reich bei den Nazis drohten harte Strafen bis zur Todesstrafe auf Kriegsdienstverweigerung. In der Bundesrepublik ist das Recht auf Verweigerung im Grundgesetz verankert. Im Augenblick sucht man noch nach Freiwilligen, aber man spielt schon mit dem Gedanken der Wiedereinführung der Wehrpflicht. Dann ergibt sich die Frage nach Kriegsdienstverweigerung neu. Eindrucksvoll haben Bert Brecht Text und Musik Kurt Weill in der Drei-Groschen-Oper den Kanonensong gegen den Krieg geschrieben. Die Uraufführung war 1928 in Berlin. Es passt vielleicht in unsere Zeit. Das Wettrüsten ist wieder in vollem Gange.
0: Der Kanonensong.

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1: Hallo, liebe Zuhörerinnen und herzlich willkommen zu Folge 58 von unserem Podcast Triple A, Double X. Mit mir Nathalie und mir gegenüber sitzt die wunderbare Silke.
2: Dankeschön, hallo.
1: Hallo. Und ja, wir sitzen hier wie immer, Studio 4 und nehmen unsere, ja, nächste Folge auf.
2: Unsere fabelhaften neuen Folgen auf.
1: Ja, genau. Und wie immer, das Konzept ist, wir bringen jeweils zwei Begriffe mit und wir assoziieren und besprechen Dinge und es kann zu ganz anderen Themen kommen. Hauptsache, ja, wir bleiben im Gespräch und tauschen uns mal aus.
2: Genau.
1: Genau, welche Begriffe hast du heute mitgebracht?
2: Ich habe heute mitgebracht die Begriffe Prokrastination und Dessous.
1: Und ich habe digitale Welt und Hochzeit mitgebracht. Mit welchem Begriff möchtest du starten?
2: Tatsächlich würde ich, glaube ich, gerne hier weiter.
1: Oha.
2: Ich mache mir immer ganz viele Notizen zu unseren Begriffen und so weiter. Mhm. Und so als Inspiration. Ich habe zu einem Begriff gar nichts, eine leere Seite. Ja. Und irgendwie habe ich gedacht, ist auch ein bisschen spannend, lass uns doch mal damit anfangen. Mhm. Mir ist gar nichts eingefallen, zu digitale Welt.
1: Okay. Ich habe versucht, meine Gedanken so in einem Begriff so mit reinzupacken. Und es ging darum, dass ich beobachte viel. Und ich, wenn wir unterwegs sind oder ja einfach draußen sind auf dem Spielplatz, ich beobachte Menschen gerne. Und es ist mir so häufig aufgefallen, wie vertieft wir sind in unseren Smartphones. Dass wir den Rest, so die ganze Welt, das, was uns drumherum passiert, verpassen.
2: Ja.
1: Und ich finde es so schade, weil es gibt so wunderschöne Sachen, so wie du in der letzten Folge erzählt hast, wie wunderbar es in der Natur war.
2: Ja.
1: In diesem Wald.
2: So. Ja.
1: Genau, das einfach zu genießen. Und das hättest du nicht machen können, wenn du so vertieft in deinem Handy wärst. Mhm. Und das finde ich total schade, dass es auch bei Kindern losgeht. Die sitzen im Kinderwagen und haben vor sich ein Smartphone und darauf spielt irgendwas mal ab.
2: Oh.
1: Dass die nicht mehr sehen, ja, die Welt um sich herum. Und das finde ich ein ganz schlechter Start im Leben. So, ja, loszugehen.
2: Es ist ja auch so, dass das, was wir im Handy haben, meistens gar nicht so positiv ist. Also man wird da ja auch mit viel Negativität konfrontiert und so. Ich habe das auch gedacht und gemerkt in letzter Zeit, dass ich das viel schöner finde, wenn man es nicht hat. Also ich bin viel unterwegs mit öffentlichen Verkehrsmitteln, mit Bus und Bahn und so weiter. Und zu merken, da mal wirklich loszulassen und einfach nur so die Gegend an sich vorbeiziehen zu lassen oder auch, wie du sagst, die Menschen im Bus zu beobachten oder so, das ist eigentlich viel mehr Entertainment, als man so im Handy kriegen kann. Und ich frage mich manchmal, ob das, ich will jetzt nicht von Sucht als Suchterkrankung sprechen, aber es ist so ein Reflex, also ich merke das bei mir, es ist ein Reflex, ständig nach dem Handy zu greifen.
1: Ja.
2: Und ich muss mich ermahnen und erziehen dazu, das nicht zu tun. Also ich, egal was ich in meiner Freizeit mache, ne, ich lese ein Buch oder ich schaue Fernsehen oder ich sitze in einem Café oder was auch immer oder im Bus, wie auch immer. Es ist immer sofort der Reflex da, nach dem Handy zu greifen. Mhm. Und ich weiß gar nicht, wo das herkommt und ob es dafür, vielleicht gibt es dafür sogar eine Diagnose oder so. Aber ich finde das schwer, das nicht zu tun. Also selbst wirklich, wenn ich ein Buch lese, ne, wo man ja denkt, das ist eine aktive Handlung, man hält ein Buch physisch fest und man liest Buchstaben, man muss sich konzentrieren, die Sätze zu erfassen. Selbst dann denke ich so nach jedem dritten Absatz, oh, guckst du mal eben, ob da was ist oder so. Also es ist wirklich krass, oder?
1: Ja. Das ist krass.
2: Ja.
1: Ja.
2: Total indoktriniert davon, diesem Zeug.
1: Mhm. Und das ist, wir sind ein bisschen älter. Ich stelle mir das vor, wie schwierig das ist für junge Leute, die damit aufgewachsen sind, weil es noch mehr drin ist. Und die kommen dann nicht mehr raus. Und das ist das, was ich meinte, so mit den Kleinkindern. Die fangen schon im Kinderwagen damit an. Das, ich versuche das so weit wie möglich von meiner Tochter fernzuhalten, weil ich nicht will, dass sie das so mitkriegt. Und das wird so kommen.
2: Ja, ja, aber irgendwann hast du keine Chance mehr.
1: Nee, aber sie ist jetzt jung genug, damit sie alles andere toll findet.
2: Ja.
1: Und das möchte ich ja ausnutzen. Also sie braucht nicht auf dem Bildschirm zu starren. Sie,
2: nee, weil die Welt ja auch interessant ist. Ne?
1: Genau, und da sind Menschen und da sind Blumen und Vögel und ja, momentan liebt sie Flugzeuge und sie schaut immer nach in den Himmel und guckt, ist da ein Flugzeug oder ist das nur ein Vogel?
2: Ja, und im Internet erzählt man dir, das sind irgendwelche Schwurbler-Streams da am Himmel und keine Ahnung was.
1: Ach, ja, es ist krass.
2: Es ist so kaputt irgendwie alles, ja.
1: Ja, genau. Und das hilft mir auch, das abzulehnen.
2: Ja.
1: So, weil ich weiß, wofür ich das mache.
2: Ja, sie zeigt dir die Welt quasi nochmal neu auch, ne?
1: Ja, ja, ja. Ja. Ja, das und ist das gut. Ist, ich lasse das meistens, also das Handy meistens in meinem Rucksack drin. Meistens auf lautlos.
2: Ja.
1: Ich brauche tagelang, um Nachrichten zu beantworten. Und aber das ist okay. Ich habe andere Sachen derzeit und ja, ich genieße das total. Und ich finde, wenn man alleine sitzt, ohne alles andere, wenn man nur im Café sitzt und einen Kaffee trinkt, alleine, es ist irgendwie so ein Selbstschutz, sozusagen. Ja, ich bin im Handy und ich will keinen Kontakt und ich bin nur für mich da. Ich finde, das viel einfacher ist, wenn man nach oben guckt, die Leute beobachtet.
2: Ja, wobei, dann könntest du natürlich auch ein Buch lesen oder so. Und das macht man ja auch nicht. Man macht ja Handy dann, ne?
1: Ja, ja, ja. Aber weil es so, wie heißt das, handelbar ist. Man kann das einpacken,
2: genau.
1: das nimmt kaum Platz weg.
2: Das ist halt
1: weg.
2: Smart, ja.
1: Ja, genau. Mhm. Und es hat alles drin.
2: Mhm.
1: Ja.
2: Ja, auch Bücher zum Beispiel.
1: Ja, ja, ja, alles Mögliche. Aber das ist so, selbst dann guckst du, du liest kein Buch auf dem Handy. Das
2: nee,
1: ist,
2: ich glaube nee. Auch nicht.
1: Man ist im Social Media unterwegs oder
2: ja, genau.
1: ja, schreibt Nachrichten oder
2: ja.
1: ja. Und das ist. Ach, Die Welt ist so digital geworden, dass wir vergessen haben, wie schön es ist, einfach analog zu bleiben. Einfach mit Stift zu schreiben,
2: statt
1: alles so am Computer abzutippen.
2: Ja.
1: Oder ja, ein Buch in der Hand zu halten. Das ist so eine ganz andere Erfahrung.
2: Ja.
1: Und das, ja, man nimmt die Welt einfach anders wahr, wenn man das wirklich erlebt. Und nicht nur durch den Bildschirm erlebt.
2: Ja.
1: Ja.
2: Ich denke immer, wie gesagt, die Welt, die digitale Welt ist ja keine gute Welt. Da passieren ja auch viele richtig ätzende Sachen. Und ich habe mir sagen lassen von, du hattest vorhin schon so schön angeteased, wir sind ja schon ein bisschen älter, vor allen Dingen ich. Und kommen ja noch aus einer analogen Welt sozusagen. Und mir haben jüngere, auch jüngere Leute als du gesagt, wir sind aber Digital Natives. Unser Leben, unsere Welt ist die digitale Welt und unser Leben findet innerhalb dieser digitalen Welt statt. Und das verstehe ich. Ich weiß aber nicht, ob das uns gut tut, weil diese Konfrontation mit so viel schrecklichen Sachen auch. Also da bin ich teilweise schon mit überfordert. Früher gab es sehr viele Triggerwarnungen, waren wahrscheinlich auch zu viele Triggerwarnungen für jedes Thema irgendwie.
1: Ja.
2: Heute gibt es das quasi gar nicht mehr. Und ich bin da schon mit kurzen Videosnippets und so konfrontiert worden, wo ich gedacht habe, oh, das hätte ich wollte es nicht sehen. Ich hätte das jetzt gerne nicht gesehen und mich hat keiner gefragt, sondern das wurde mir einfach eingeblendet und dann frage ich mich, wie junge Menschen damit umgehen. Ne? Ich kann das ja noch verwerten irgendwie in meinem Alter, aber ich habe auch schon Lehrerinnen gehört, die gesagt haben, was so dass Eltern teilweise gar nicht wissen, was ihre Kinder sich für schreckliche Sachen da angucken. Genau. Und das ist eine Welt, in der sollten sie eigentlich nicht leben. Also ich glaube auch nicht, dass ein Social-Media-Verbot jetzt für Jugendliche da jetzt die Lösung ist. Aber
1: die werden es trotzdem nutzen.
2: Ja.
1: Ja.
2: Es ist auch genauso wie diese Klarnamenpflicht. Da kann man ja zu denken, was man will. Aber ich glaube, dass gerade Frauen da kein Spaß mit haben werden, wenn sie mit Klarnamen irgendwo unterwegs sein müssen, verpflichtet. Und dann grenzt du natürlich wieder die Richtigen aus, ne, in dem Moment, weil so toxische Männer haben kein Problem damit, immer und überall toxisch zu sein, auch erkennbar toxisch zu sein. Und während Frauen da ein großes Problem mit haben, weil sie sind meistens die Betroffenen dann.
1: Mhm. Ja, genau. Ja. Ich hatte gerade einen Gedanke dazu, Arne, ich habe es verloren.
2: Zu Digital Natives? So.
1: Ja, zu jungen Menschen. Mhm. Und zwar, weiß ich nicht, vielleicht komme ich nochmal drauf.
2: Mit Schule und so.
1: Ja, nicht nur so am Handy, so explizite Content. So.
2: Ja, genau. Gewalt-Content.
1: So. Ja, das stumpft ab. Und das ist für die, die es einfach nicht einordnen können, weil die keine Erfahrung haben, ist das echt? Soll ich mir Gedanken machen? Soll ich mir Sorgen machen? Soll ich Angst haben? Wie gehe ich jetzt damit um? Diese Medienkompetenz zu haben, das ist nicht angeboren, das muss gelernt werden und das muss begleitet werden. Und viele, auch ältere Generationen haben so eine Angst davor, die lehnen das mal ab, das ist so für junge Menschen und die wissen nicht, was da los ist und die kommen selber nicht da rein, um sich damit auseinanderzusetzen. Mhm. Und dann sind diese jungen Menschen da drin und wissen nicht wirklich, wie sie das bewerten sollen und nutzen sollen, um für ihren Vorteil. Und es kann gut sein, es kann wirklich hilfreich sein, wenn es vernünftig benutzt werden kann, aber junge Menschen sind nicht in der Lage, das zu tun, weil die das nicht gelernt haben. Und das ist so eine Aufgabe von Schulen. Ich gebe das nicht an Eltern, weil die sind sowieso überfordert. Ich finde, das soll in der großen Ganzen, in Klassen, in Gemeinschaften stattfinden, damit sie sich gegenseitig voneinander lernen. So, ist das richtig, ist das falsch? Wie können wir das besser machen? Wie soll das wirklich ablaufen? Wie kann ich das hinterfragen? Soll ich das hinterfragen? Das muss gemeinsam stattfinden. Weil wenn du einem Kind das beibringst und alle anderen das anders machen, wird das Kind das nicht richtig machen. Nein. Peer Pressure, so, das gehört dazu. Wenn alle gemeinsam gelehrt werden und gemeinsam lernen, wie das wirklich benutzt wird und vernünftig und mit hinterfragen und wirklich gucken, ist das echt, ist das nicht echt? Also wie gehe ich wirklich damit um? Wenn alle das können, dann können sie voneinander lernen und miteinander lernen und das finde ich viel wichtiger, als wenn die Eltern das machen. Mhm. Die sollten schon wissen, was das Kind guckt und wo das Kind unterwegs ist online und mit wem es spricht und oder chattet oder wie immer das heißt. Ja. Genau, und das ist trotzdem wichtig, aber ich finde, das muss in der Gemeinschaft stattfinden.
2: Und unter Gleichaltrigen auch.
1: Genau,
2: dann so.
1: Genau.
2: Es ist eher die Aufgabe der Eltern, die Kinder auch mal rauszuholen aus dieser digitalen Welt und immer zu zeigen, dass es noch eine andere Welt gibt, eine analoge Welt, nämlich auch Familienkompetenz und Geschwisterkompetenz und was da alles gibt. Es ist ja wissenschaftlich erwiesen, dass je mehr man so Gewalt-Content und sowas ansieht, desto abgestumpfter wird er. Und ich glaube schon, dass das irgendwie ein großes Problem wird in der Zukunft, dass junge Menschen immer empathieloser werden. Mhm. Und das ist, glaube ich, auch kein Wunder, wenn du so konfrontiert wirst mit so viel, ja, so viel Mist im Internet, auf den, also ich kann mir gar nicht vorstellen, wie das gewesen wäre, wenn ich so, weiß nicht, 10, 11, 12 und ich werde dann mit solchen Inhalten konfrontiert. Mhm. Also das hätte mich, glaube ich, kaputt gemacht. Dafür war ich, ja, viel zu sensibel irgendwie in dem Alter. Und das muss schrecklich sein. Vor allen Dingen, du darfst als Kind ja auch nicht zeigen, weil, mhm, wenn in deiner Gruppe das alle cool und witzig finden und du bist dann die Einzige, die sagt, oh nee, ich weiß nicht, ich finde das ganz schrecklich, ich will das gar nicht sehen, dann ist, glaube ich, auch nicht so gut. Und nee, deswegen finde, nee, ich auch deinen Hinweis so gut, irgendwie, dass man das in der Gruppe lösen muss, mit Inhalt umzugehen, mhm, und dass das auch völlig legitim ist zu sagen, da bin ich zu sensibel, ich will das nicht sehen. Das, ja, ist gar nicht für mein Alter gedacht.
1: Nee, ja, genau. Ja. Und die meisten Sachen sind nicht für das Alter gedacht. Ja. Also das ist viel zu viel, viel zu jung.
2: Und es ist so, dass ich auch jemand bin, die gar nicht weiß, was für Konsequenzen so auf uns zukommen mit künstlicher Intelligenz, mhm, und so. Selbst ich gucke mir viele Sachen im Internet an. Selbst ich würde sagen, ich kann das nicht mehr nicht auseinanderhalten, was echt, mhm, ist und was nicht echt ist. Nee. Außer, dass ich mir selber sage, nichts reposten und so.
1: Ja.
2: Also wenn es jetzt nicht ein wirklich geschriebener Artikel ist, sondern irgendwo nur so ein Videosnippet oder so, sowas würde ich nie. Mhm. Oder Bilder auch, kann ich nicht sagen. Weiß ich, mhm, nicht, denn es gibt so viele Nachrichten auch, wo ich sage, also jetzt zum Beispiel mit diesem mit dem Iran-Konflikt und so weiter, wo, mhm, es so viele Gerüchte gibt.
1: Ja.
2: Und ich jedes Mal, wenn mir jemand sagt, hier, hast du schon gelesen, ist meine Antwort immer, ich warte da auf eine bestätigte Quelle, der ich persönlich vertraue. Mhm. Das sagt auch nichts aus, weil natürlich, wo soll ich Ahnung herhaben, ob ich jetzt irgendwie der Tagesschau oder so jemand vertrauen kann. Aber es ist letztendlich.
1: Oder es ist vielleicht vertrauenswürdiger als Facebook, yeah, oder, ja, ja, Instagram. Ja, genau, ja.
2: Ich brauche irgendjemanden, wo ich denke, so den Anschein von Seriosität muss, mhm, ich schon haben. Und wenn ich dafür aber 3 Tage später bin mit der Nachricht, um das weiter zu verteilen, dann ist das auch, ja, gut und richtig so, ne?
1: Ja, ja, ja. Weil das, sobald es ausgesprochen ist, ist es schwierig, dann, ja, zurückzunehmen.
2: Ja, eben.
1: Ja. Und wenn es nicht

0: die sagen, ja, nee, und sie sind ja nicht alle Männer und so. Mhm. Und dann denke ich, das Problem nicht erkannt und erfasst. Nee,
1: genau.
0: Ne? Also, genau. Woher sollen wir es wissen?
1: Ja, ja, es ist genauso, wenn du mit Haien schwimmst.
0: Ja.
1: Du weißt nicht, welche Hai beißen
0: beißt,
1: wird.
0: Ja.
1: Du weißt es nicht. Alle sind gefährlich.
0: Ja.
1: Alle.
0: Ja, ich sage ja, zu meinem Mann, wir sind so lange schon zusammen, ich vertraue dir blind und alles gut und so.
1: Ja.
0: Aber du liest das alles und du weißt, dass die Frauen das, also wie, ne, ich rede jetzt von dem Pelikot-Fall zum Beispiel oder so.
1: Ja.
0: Du weißt, du kriegst das nicht mit irgendwie, was da gemacht wird oder über dich. Und es reicht ja, also ist egal.
1: Aber da waren so Anzeichen. Sie hatte immer wieder so Blasenentzündungen oder so komische Gefühle und er war ja nicht gut und sie hat immer wieder hinterfragt und sie hat ihren Mann auch gefragt, machst du irgendwas mit mir, weil es mir nicht gut geht? Nee, warum würde ich das machen? Und sie hat ihm blind vertraut.
0: Ja.
1: Und die waren 50 Jahre verheiratet. Und das ist so, du kannst einen Menschen nie gut genug kennen.
0: Ja.
1: Und das macht so viel kaputt auch.
0: Ja, ich habe auch gesagt, ich will mit diesem Misstrauen gar nicht anfangen.
1: Ja.
0: Das würde mich selber kaputt machen.
1: Mhm.
0: Aber es ist schon so, dass es was macht. Also
1: es
0: ist so, dass man irgendwie schon mal irgendwie stehen bleibt und guckt und denkt, wie sicher sind wir eigentlich überhaupt noch irgendwie? Ne?
1: Ja. Mhm. Und das ist das. Man kann alles richtig machen.
0: Ja.
1: Man kann ja sich selber schützen, soweit es geht, aber darum geht es nicht.
0: Nee.
1: Es geht immer um die Täter. Die werden es trotzdem machen.
0: Ja, ja,
1: wenn die das machen wollen, die werden deren Weg finden. Und wenn das heißt, ich gebe dir Drogen, damit ich dich im Schlaf vergewaltigen kann, mir fehlen die Worte.
0: Ja, also was, da bist du ja als Frau dann auch kein Mensch mehr in dem Moment.
1: Nee,
0: ne?
1: Nee, du bist ein Gegenstand.
0: Ja.
1: Ja, ich mache mit dir, was ich will.
0: Und deswegen denke ich, diese digitale Welt ist irgendwie so Fluch und Segen zugleich. Wir haben ja einen ganz großen Arschloch-Content von allen Seiten. Gerade was Pornografie und solche Sachen angeht, es ist ja unfassbar, was da gemacht wird, gefaked wird auch und so weiter. Das ist ja unglaublich, was da für Türen und Tore geöffnet wurden. Und auf der anderen Seite sehe ich eben auch ganz viel Content so von jungen Frauen, die sich vernetzen, die sich zusammentun, die sich aufklären, die sich Mut machen und so weiter, ihre Projekte voranbringen und. Wir sind ja hier auch, also es ist ja auch alles ein digitales Projekt. So.
1: Das ist so eine
0: Reaktion
1: darauf,
0: genau,
1: dass es so viel Schlimmes im Internet gibt, dass die das machen müssen, um zu zeigen, es ist nicht alles so schlimm. Und das finde ich auch, es ist super, dass sie sowas machen, aber es ist so schade, dass die das machen müssen.
0: Ja, 100%.
1: Ja.
0: Aber die digitale Welt gibt Frauen eben auch die Öffentlichkeit dafür.
1: Mhm.
0: Denn wenn wir diese Öffentlichkeit nicht hätten über Social Media, dann würden diese Frauen nie gehört und gesehen werden.
1: Nee,
0: und
1: genau.
0: Weißt, ich bin mir wirklich sicher, dass diese ganzen schrecklichen Dinge auch früher schon passiert wurden. Nur das hat halt nie jemand mitgekriegt, weil das alles so schön unterm Deckel geblieben ist.
1: Es sind Einzelfälle,
0: ganz
1: immer wieder
0: genau,
1: Einzelfälle.
0: Ganz genau.
1: Ja.
0: So, und das funktioniert nicht mehr.
1: Mm-mm.
0: Damit kommen die Leute nicht mehr durch.
1: Nee.
0: So, und das ist vielleicht so ein positiver Aspekt von der digitalen Welt, dass eben auch viel aufgeklärt wird.
1: Ja, langsam und Frauen fühlen sich stärker.
0: Ja, genau.
1: Und
0: lassen
1: wissen,
0: sich nicht mehr mundtot machen.
1: Ja,
0: genau.
1: Die sind nicht mehr alleine.
0: Mhm, genau.
1: Ja, ich bin eins von 5 Billionen.
0: Genau.
1: Ja.
0: Ja.

0: Ja, ich prokrastiniere gerade. Nee, aber ich würde gerne Dessous nehmen.
1: Dessous.
0: Ja.
1: Ich bin darauf gekommen, ich habe jetzt einfach nur Dessous als Begriff gewählt, weil ich den Begriff Unterwäsche so doof finde.
0: Ja, ja.
1: Aber
0: ja,
1: im Grunde ist das. Ich hatte neulich einen Arzttermin und zwar musste ich zum Hausarzt oder zur Hausärztin wegen Check-up. Also nichts Bahnbrechendes, aber du weißt schon, du musst dich bis auf den Schlüppi ausziehen. Es wird überall mal geguckt und gemacht und getan. So.
0: Ja.
1: Und dann stehe ich zu Hause und denke, was für Unterwäsche. Also ich finde das nicht so einfach, weil irgendwie denke ich, man hat ja so ein Equipment, so eine Auswahl. Und es soll ja auch nicht zu sexy sein, weil das gibt ja die Situation nicht für mich her. Und es soll jetzt aber auch nicht, also ich könnte natürlich jetzt auch meine gemütlichen uralten Baumwollschlüpper rausholen, das ist jetzt auch nicht so angesagt. Also muss man irgendwas so dazwischen finden. Und ja, ich finde diese Unterwäschesituation für Frauen suboptimal sein. Erstens, richtig schöne Unterwäsche, so mit Spitze und so, selten bequem.
0: Ja,
1: es
0: ja,
1: ist nicht so schön zum Tragen. Ich sag's mal, wie es ist. Und was mich am meisten stört, dass du die nicht in die Waschmaschine packen kannst.
0: Ja.
1: Also ich brauche es bitte praktisch, einfach akkurat. Und dann möchte ich bitte, das muss dann auch nach dem Benutzen, muss das dann auch in die Waschmaschine fliegen.
0: Ja.
1: Gut, und wenn das dann kaputt geht oder so. Ich hatte wirklich schon diese schlimme Situation als junge Frau. Erste Wohnung alleine mit allem drum und dran und dann ging die Waschmaschine kaputt. Und dann kam dann irgendwie so ein smarter junger Typ und hat die Waschmaschine repariert. Und die Wurzel allen Übels war natürlich ein Bügel aus dem BH. Und er hat mir den dann so süffisant unter die Nase gehalten, weil, da, junge Frau, da brauchen sie aber ein Wäschenetz und so. Peinlich, peinlich. Finde ich nicht gut. Und auf der anderen Seite finde ich nicht gut, warum muss man denn sowas tragen, während Männer dann irgendwie mit so einem Boxershorts kommen. Also diese Ungerechtigkeit von, ich habe das wirklich dann gegoogelt, irgendwie mal Männer und Reizwäsche und warum gibt's da eigentlich nichts?
0: Yeah.
1: Wieso ist es denn meine Aufgabe, hier irgendwie zu entertainen, mich anzuziehen, mich schön zu machen? Klar, macht das auch Spaß, aber ich finde es schon sehr einseitig. Ich finde nicht, dass Männer sich da ausreichend Mühe geben. Ich sage es ganz ehrlich. Also ich wüsste da jetzt nicht. Und ja, wie stehen wir zum Thema Baumwolle.
0: Also ich liebe also, Baumwolle.
1: Das sind so die Fragen, die ich mir zum Thema Dessous gestellt habe. Jetzt kommst du.
0: Ich liebe Baumwolle. Ich bin wirklich, große Fan.
1: Ja.
0: Ja, ist so praktisch.
1: Ja.
0: Man kann es heiß waschen, es ist bequem und
1: es ist hygienisch.
0: Ist hygienisch, ja, genau. Und es sitzt gut und es ist.
1: Fühlt sich gut an auf der Haut.
0: Ja, und wenn ich schwitze, ist es. Alles praktisch.
1: Ja.
0: Also früher habe ich auch so alles Mögliche getragen, aber ich habe einfach keine Zeit und keinen Bock darauf.
1: Ja.
0: Punkt.
1: Okay, also du bist nicht so der, das ist auch so, als ich dann wirklich schon gehört habe, wenn du solche Sachen nicht trägst, musst du dich auch nicht wundern. Wie muss ich mich nicht wundern, dass dann ein Mann irgendwie außer sich geht, weil ich keine irgendwie halterlosen Strümpfe trage?
0: Mein Mann hat mir einmal gesagt, ich finde es viel mehr sexy, wenn du nichts anhast. Und ich so, okay, dann liebt er meinen Körper und ich liebe auch meinen Körper und warum soll ich mich mal so verkleiden?
1: Also mein Mann kann beides, aber der steht halt auch hauptsächlich auf sportlich und das ist für mich natürlich pro, weil sportlich ist immer bequemer als alles andere. So.
0: Du kannst auch Boxershorts anziehen.
1: Ja, genau. Ja, aber ich mag das auch wirklich so, Panties, die ein bisschen mehr verhüllen und das sitzt dann irgendwie alles besser und das ist, also alles, was nur mit Spitze ist und Satin und so, ist gar nicht mein Ding irgendwie.
0: Nee. Es muss einfach bequem sein, also und trotzdem schön aussehen, also das kriegt man auch mal mit Baumwolle hin. Also man kann so kleine Details drauf haben und
1: Hattest du früher Wochentagsunterwäsche? Gibt's das in Großbritannien auch?
0: Weiß ich nicht. Nee.
1: Fällt mir jetzt gerade spontan ein.
0: Nee, so Unterwäsche mit
1: Monday, Tuesday, Wednesday.
0: Nee. Gibt es wahrscheinlich, aber nee. also ich greife mal in die Schublade, ziehe mal was raus. Muss funktionieren, ja. Genau, also, nee.
1: Ja, ich bin da auch, also es ist vielleicht ein bisschen privat jetzt, aber so, ich kaufe halt Schlüpper in schwarz, habe schwarze BHs und das passt halt dann.
0: Immer,
1: das
0: ja.
1: Das muss dann auch mal reichen.
0: Aber apropos BHs, okay, ich habe ganz lange gestillt, ich stille immer noch und ich trage Still-BHs. Mhm. So, ohne Bügel, einfach so, man kann die abziehen, das sind super bequem. Und dann habe ich ein BH mit Bügel angezogen vor ein paar Wochen, weil wir was machen wollten. Und es war, ich konnte nicht atmen. Und ich dachte, wieso habe ich mir das so lange angetan? Mhm. Ich kann die nicht mehr tragen. Das ist so unbequem.
1: Da beginnt Freiheit und Selbstbestimmung.
0: Ja, und ich dachte, nie wieder, die schmeiße ich alle weg. Ganz teure BHs so in meine Schublade, die ich seit Jahren so da aufbewahrt habe. Mhm. Ich kann die nicht mehr tragen. Ja. Und ich glaube, ich werde die nicht mehr tragen können.
1: Meine bequemsten BHs sind meine Sport-BHs, die ich zum Joggen anziehe. Also das ist, die merke ich nicht, die sind unsichtbar quasi.
0: Ja.
1: Und das, ich liebe das.
0: Ja, genau. Ja. Und es gibt auch schöne ohne Bügel, die einfach bequem sind. Und und es sitzt alles und ich spüre keinen Druck. Also
1: Ja, ich bin noch die Frau mit den Bügel-BHs, aber ich merke das dann auch, dass ich abends, wenn ich nach Hause komme, das Erste, was ist, so fliegt der BH irgendwie raus. Ja. Und mein Mann meinte dann, und ist das jetzt eine Befreiung? Ich so, ja. Weil,
0: Freiheit, ich kann wieder atmen. Ja.
1: Es ist nicht alles so zusammengefärscht und so. Also das mag ja schön aussehen und es hält auch alles ja in Form so. Aber es ist wirklich am besten ist, wenn man nichts da anhat. Ne?
0: Mm. Ja. Ja.
1: Ja, und letztendlich, warum machen wir es nicht? Weil man dann ja auch gleich irgendwie abgewertet wird, ne? So, wenn da irgendwie was wackelt oder Nippel zu sehen sind oder so, das will die Gesellschaft ja auch nicht, ne?
0: Nee, genau. Aber ich denke so in meinem Kopf, jetzt bin ich Mutter, jetzt kann ich das. Jetzt ist es mir egal. Ja, und es ist mir egal. Also,
1: herzlichen Glückwunsch.
0: Ja, ich bin da angekommen.
1: Ja, so muss das sein.
0: Ja. Und das war ganz am Anfang, so nach der Geburt mit Stillen und so langsam da rankommen und auch in der Öffentlichkeit zu stillen, so, ja, es war so unangenehm für mich, so, ja, wer guckt oder nicht guckt oder was weiß ich. Und aber irgendwann erreicht man so einen Punkt und alles andere ist egal. Und es ist so schön. Es ist, der Körper hat eine Funktion, meine Unterwäsche hat eine Funktion. Das Leben ist einfach zu kurz, um zu viele Gedanken darüber zu machen.
1: Hurra, hurra, das klingt total gut und das klingt so schön nach Freiheit. Da muss ich noch hinkommen, dass ich auch mal irgendwie bei mir ausmiste und so.
0: Free the nipple.
1: Ja, ich habe ich ja eben schon gesagt, dass ich mal gegoogelt habe, warum Männer eigentlich keine Reizwäsche tragen. Und dann habe ich gelesen, Schönheit gilt als weiblich und Zweckmäßigkeit, Funktionalität gilt als männlich.
0: Okay, dann bin ich ein Mann.
1: Männer priorisieren Funktionalität, Komfort und Bequemlichkeit. Denke ich, ja, ich auch.
0: Ja, ich auch.
1: Ich glaube, eigentlich würden alle Frauen sich so verstehen.
0: Alle. Ja.
1: What the fuck? Also, warum tun wir uns das dann an? Also, es macht gar keinen Sinn.
0: Nee. Wofür? Für the male gaze. Mhm. Also
1: Genau.
0: Ja, das so ist das.
1: Aber das ist es doch.
0: Ja.
1: Ich habe einmal, ich habe früher in Hannover gewohnt und da findet immer einmal im Jahr ein Opernball statt. Mhm. Und dann wollte ich mir für diesen Opernball ein Abendkleid kaufen. Dann hatte ich eins, das war sehr, also hatte ich anprobiert, kam ich aus der Garderobe raus und das war halt sehr eng anliegend. Und dann meinte die Verkäuferin so, ja, wenn Sie da jetzt noch die richtige Shapewear drunter tragen. Und dann dachte ich, wieso, Shapewear? Und ich fand das gar nicht. Also sie meinte dann irgendwie, ja, ich hätte da zu viele Sachen, die da so zu sehen sind. Also wie jetzt eine Fettrolle oder so. Und dann müsste man dann als Frau gegenarbeiten. Und dann denke ich, ich kenne auf diesen Opernbällen so viele Typen, ja, in ihren Smokings. da guckt aber überall Rolle raus, ne? Mhm. Warum, wo gibt es da denn die Shapewear?
0: Double Standards.
1: Also dann, das fand ich dann so unangenehm, mir das auch so zu sagen, irgendwie so, ja, schönes Kleid, aber eigentlich hast du nicht die Figur dafür, doch.
0: Und besonders von einer Frau.
1: Ja, jede Frau hat die Figur dafür, lass mich doch. Und ja. Ich möchte keine Unterwäsche tragen, die mich so einquetscht, damit alle Dellen irgendwie weggeschoben werden, die
0: damit
1: sind ja nun mal da.
0: Damit du den ganzen Abend so unangenehm da sitzt,
1: ja. Und
0: nicht atmen kann.
1: Bloß und nichts essen, bloß nichts trinken,
0: genau.
1: Einfach nur stehen am besten, weil sitzen ist dann ja auch schon schwierig. Warum tut man sich dann das an? Verdammt,
0: das Leben ist zu kurz.
1: Ja.
0: Nee, trag, was man will, iss, was man will, sei einfach, ja, wer
1: ich
0: man will.
1: Ich glaube, das war Heidi Klum, die auf irgendeine Veranstaltung, weiß nicht, ob es die Oscars waren oder irgendwas anderes, gefahren ist.
0: Mhm.
1: Und die hat dann so ein weißes, hautenges Kleid angehabt.
0: Mhm.
1: Und dann hat die sich... ist die dann in die Limousine eingestiegen, um sich dahin fahren zu lassen und so. Und dann hat sie die ganze Zeit so ganz schräg gelegen. Und irgendjemand meinte dann, warum liegen sie denn da so komisch? Und dann meinte sie, das ist ein Kleid vom Designer, das habe ich zur Verfügung gestellt gekriegt und das darf auf keinen Fall knittern. Das heißt, ich darf mich jetzt nur so und so und so bewegen. Und da habe ich nur gedacht, warum?
0: Warum?
1: Yeah. Also warum gibt es denn überhaupt solche Kleider? Also, dass sie das mitmacht, ist ja das eine. Aber wie sehr hasst man denn Frauen, dass man solche Kleider entwickelt, dass sie da durfte halt den ganzen Abend dann nur stehen, sich nicht hinsetzen, nichts machen, weil das Kleid könnte dann ja knittern und dann kann man es ja nicht mehr gut verkaufen, wenn sie nicht mehr schön aussieht in diesem Kleid. Und ich finde, das fängt ja wirklich schon da an, wo ein Designer sagt, ich mache so ein Kleid, das nicht knittern darf. Weil sobald du es praktisch benutzt, nämlich Party, Tanzen, sitzen, Spaß haben, frei sein, dann funktioniert das Kleid nicht mehr. Dann hast du ein falsches Kleid entwickelt.
0: Ja, Kleidungsstück.
1: Ja.
0: Es soll funktional sein.
1: Ja.
0: Man soll sich damit hinsetzen und sich bewegen und
1: nicht nur stehen.
0: Nee.
1: Ein Stehkleid.
0: Du bist kein, wie heißt diese Mannequins? So diese Formen so aus dem, Kaufhaus.
1: Also diese Puppen.
0: Ja, genau. Genau.
1: Ja.
0: Das, du bist ein Mensch.
1: Oder dass ich ja auch gesehen habe, dass eine Frau irgendwie auch auf dem roten Teppich war in den USA, ist irgendwo, ich weiß nicht, Veranstaltung. Und da mussten ihr vier Männer helfen, weil das Kleid so eng war, dass sie damit halt keine Treppen und nichts steigen konnte. Was ist denn das? Was machen wir denn da mit Frauen? Bitte, können wir das lassen? Können wir das bitte lassen, solche Kleider zu erfinden und entwickeln? Also Frauen sollen die auch nicht anziehen und spielen. Was ist denn das?
0: Das wäre mir so peinlich.
1: Ja.
0: Ich komme die Treppen nicht hoch, weil mein Kleid zu eng ist.
1: Wir wollen hier Feminismus und Gleichberechtigung und so und brauchen dann aber vier Männer, um einen Schritt zu laufen. Was ist denn da los? Ich verstehe das überhaupt nicht. Da kann ich mich schon wieder so reinsteigern.
0: Ja.
1: Was ist denn das? Ich möchte bitte nie so abhängig sein.
0: Nee.
1: Irgendwie. Ich möchte auch nicht, dass solche Kleider entwickelt werden. Wer designt denn sowas?
0: Da gibt es genug, die sich einfach in einer Schublade sind.
1: Ja.
0: Also die denken nicht weiter, die können das dann anscheinend nicht.
1: Hm.
0: Was bequem ist, was schön ist, was schick ist, so, dann kriegen sie das nicht hin. Das ist, weil die nicht kompetent genug sind. Ja.
1: Und es ist, um wieder darauf zurückzukommen, es gibt sehr schöne Baumwollunterhöschen, die, wie du sagst, mit Accessoires oder kleinen Details haben, die auch wirklich schön aussehen können oder sportlich aussehen können, je nachdem, was man da präferiert. Also man muss das alles nicht machen.
0: Nee. Also
1: wenn man da Spaß dran hat, dann darf man das natürlich. Man darf ja alles machen. Aber ich weiß, dass ich früher wirklich unter Druck gesetzt wurde mit irgendwie, wenn du einen Mann aufreizen willst, musst du aber auch sexy Unterwäsche haben, sonst funktioniert das nicht.
0: Du musst das für dich machen.
1: Ja.
0: Wenn du das willst, für dich, mach das.
1: Ja. Und wenn ein Mann dich will, dann will er dich immer, egal ob du jetzt Reitwäsche trägst oder nicht.
0: Genau. Und das ist das. Da gibt es solche Videos bei TikTok und Co., so, man weiß, dass man so lange verheiratet ist, wenn dein Mann dich so anguckt und du bist in Klamotten. Und dann, trotzdem ist der Reiz da, weil die Liebe da ist.
1: Genau.
0: Und das ist das, was zählt.
1: Ja, genau.
0: Ja. Nicht, was man anhat.
1: Enough said, würde ich sagen.
0: Ja.

0: können wir noch Hochzeit machen? Ich habe keine Lust auf Prokrastination.
1: Ja, dann machen wir Hochzeit.
0: Das ist von dir.
1: Ja. Ja, wir sind, mein Mann und ich, sind dieses Jahr 10 Jahre verheiratet. Und
0: oh,
1: ja, genau, also ganz lange. Es überrascht viele, weil wir noch relativ jung sind, aber wir haben relativ jung geheiratet. Und ja, und wir haben so über dem Schreibtisch von meinem Mann habe ich ihm vor Jahren eine Leinwand geschenkt. Und da sind Fotos von unserer Hochzeit drauf. Und meine Tochter interessiert sich langsam dafür. So,
0: das ist ja wirklich früh.
1: Und das ist, ja, und das ist Mama, Papa, Mama, Papa. Und sie schaut sich so die Bilder an. Und ich habe ihr mal erzählt, das ist ja eine Hochzeit. Und da, ja, haben wir geheiratet. Und dann nächstes Jahr sind wir auf einer Hochzeit eingeladen und sie ist so das Blumenmädchen.
0: Oh.
1: Genau. Und
0: oh, sie wird das so gut machen.
1: Von meiner Cousine und sie schickt mir jetzt Bilder und ich zeige mal Marie, das wird dann dein Kleid sein. Und sie ist so verliebt da, so jetzt schon. Und ich sag mal, das ist so die Hochzeit und das, die kommen mal zusammen und wir sind eingeladen und wir feiern und sie versteht nicht genau, was das ist, aber sie versteht, es gibt schöne Sachen, es wird Essen geben und ja, wir werden Spaß haben. Genau, und das ist so, ja, eine Hochzeit geht darum, so die Liebe zu feiern, einfach zusammenzukommen und ja, und die, jetzt schon ein Jahr im Voraus ist die Freude da und ja, und auch wenn sie das nicht wirklich versteht, die Freude ist da und das ist was Schönes.
0: Ja, das ist total schön. Vor allen Dingen, weil du es auch so schön gesagt hast, wir fahren dahin, um die Liebe zu feiern.
1: Mhm.
0: Weil ich befasse mich ja gerne mit diesen unschönen Sachen.
1: Ja, ja.
0: Und ich habe mit Hochzeit, wie lange bin ich jetzt verheiratet? Wird jetzt im Sommer 11 Jahre. Nee, 11, oh Gott, scheiße, 21 Jahre. Oh Gott, ich fühle mich jünger, als ich bin. Nein, ja. Wir sind schon sehr lange zusammen. Wir stehen wirklich kurz vor der Silberhochzeit. Auch das hätte niemand erwartet, weil alle immer gesagt haben, die bleiben nicht zusammen, die bleiben nicht zusammen. Tja, so sieht's aus. Und immer noch glücklich, interessanterweise. Mhm. Also im Vergleich zu vielen anderen Paaren haben wir doch eine Menge anscheinend auch richtig gemacht. Und das ist ja auch schön.
1: Mhm.
0: So. Also es gibt auch die guten Sachen. Was ich gedacht habe zum Thema Hochzeit, oder ich habe es nicht gedacht, sondern ich habe gestern oder vorgestern ein Reel gesehen, ich glaube von Reschke, von Anja Reschke. Da ging es um Hochzeitsbräuche.
1: Mhm.
0: Und Blumenstreuen ist ja ein so ein Brauch.
1: Yeah.
0: Und ich habe dann aber so festgestellt, dass wirklich fast alle Bräuche wirklich eine Katastrophe für Frauen sind.
1: Mhm.
0: Also ich verstehe das Heiraten wegen verheiratet sein.
1: Ja.
0: Aber Hochzeitsbräuche, ich glaube, du hattest auch nicht viele Hochzeitsbräuche bei dir, oder? Also wir haben das ja auch alles abgelehnt, was es da gab.
1: Ja, wir haben alles anders gemacht. Ja.
0: Ach so, dieses weiße Kleid, ne?
1: Ich hatte ja ein weißes Kleid.
0: Ja, ich hatte so cremefarben.
1: Ja, ja, hier, genau. Ne? Ja, ja. Genau. Aber kurz, so bis zum Knie. Ja, ich habe den Antrag gestellt an meinen Mann und ja, wir haben so ganz schnell eine Hochzeit zusammengeworfen und wir haben gefeiert, wirklich wie wir es wollten.
0: Mhm.
1: Und als ich den Brautstrauß geworfen habe, habe ich gesagt, ja, alle Singles, auch Männer, ihr könnt kommen und genau, mitmachen. Einige fanden das nicht so gut, aber es war so lustig, so wie diese Männer so, ich habe Fotos von meinem Bruder, der hat versucht, diesen Brautstrauß zu fangen. Es war so lustig und es war, weil wir alles aus dem Fenster geworfen haben. Wir machen es, wie wir es wollen.
0: Ja, genau.
1: Und ja, und danach haben alle darauf kommentiert, wie viel Spaß es war.
0: Mhm.
1: Und das war alles. Das ist alles, was wir wollten. Einfach Spaß zu haben und gemeinsam mit unseren wichtigsten Menschen zu feiern.
0: Ja.
1: Und das ist uns gelungen, würde ich mal sagen.
0: Also so war es bei uns halt damals auch, dass wir gesagt haben, wer sind wir eigentlich? Stand vor 25 Jahren, wer sind wir eigentlich und was mögen wir am liebsten? Und so haben wir unsere Hochzeit dann auch gestaltet. Ich habe mich da ein bisschen in dieses Kirchendings reinquatschen lassen irgendwie, wo ich im Nachhinein gedacht habe, okay, ich würde heute vieles anders machen, zum Beispiel nie wieder eine kirchliche Trauung.
1: Weil das haben wir auch nicht gemacht.
0: Alles davon ist absurd und hat gar nichts mit mir zu tun. Aber gut, ich habe das jetzt gemacht und fertig. Und ich hatte auch so ein ganz typisches Brautkleid, so mit Reifrock drunter und so. Richtig ätzend, weil super schwer und unbequem und so. Aber ich wollte darauf hinaus, dieses weiße Kleid, was ja dafür steht, unschuldig zu sein, als Frau rein zu sein und nicht befleckt in die Ehe zu gehen, das an sich, dass man das heute noch als Brauch hat, das weiße Kleid, das finde ich schon schwierig. Ich habe dann lange drüber nachgedacht, warum eine Frau, also ein Mann und eine Frau haben Sex. Die wollen, ich gehe jetzt mal davon aus, einvernehmlich beides Gleiche. Und sie ist dann schuldig und er nicht. Sie verliert ihre Unschuld. Also was alleine das bedeutet, das ist so grotesk.
1: Quatsch.
0: Grotesk, oder? Also so eine Frau rein in
1: dass
0: die Ehe gehen muss.
1: Dass ein Mann so viel Macht haben kann, um die Unschuld von einer Frau nehmen zu können. Ich finde das
0: grotesk.
1: Blödsinn.
0: Wirklich.
1: Ja.
0: Schlimm.
1: Ja.
0: Dann dieses Ding, der Vater übergibt die Braut in die Hand des Mannes, das wirklich noch aus Zeiten stammt, wo Hochzeiten Geschäftemacherei war und die Frau einfach übergeben wurde wie so ein Gegenstand.
1: Ja.
0: Und ich verstehe, dass das heute so als emotionaler Akt auch irgendwie gesehen wird, aber eigentlich verstehe ich es auch nicht wirklich, weil keine von uns ist mehr so vaterangehörig oder abhängig, dass man denkt, so ich muss mich jetzt von dir verabschieden oder was. Es ist ein ganz grotesker Brauch, finde ich, habe ich auch nichts mit zu tun gehabt.
1: Nee.
0: Was haben wir noch? Brautraub, kennst du das, die Brautentführung?
1: Hast du mir mal erzählt,
0: ganz schlimm. Das wird heute so als so lustig empfunden. Irgendwelche Jacken entführen dann die Braut von der Feier und gehen dann in irgendeine Kneipe und kippen ein und irgendwie der Bräutigam muss die Braut dann suchen und dann irgendwie freikaufen mit irgendwas oder so. Das stammt aus Zeiten, wo ein Ehemann oder ein potenzieller Ehemann wirklich eine Frau, eine junge Frau aus einer Familie geraubt hat, sie dann quasi vergewaltigt hat, also die Ehe vollzogen hat und dann so, das war dann jetzt seine. Das ist mal so der Ursprung von diesem Brauch.
1: Ach, krass.
0: Und also das alles macht gar keinen Sinn, wenn man das mal hinterfragt. Brautstrauß werfen kommt aus Großbritannien, weil es wohl im Mittelalter als Glücksbrauch galt, ein Stück von dem Kleid der Braut zu bekommen. Und dann waren Gäste so übergriffig und aggressiv, dass sie der Braut das Kleid zerstört haben und zerrissen haben. Und dann wurde gesagt, dann werfen dann was anderes, was Glück bringt. Nicht mehr das Kleid, weil wir müssen die Braut schützen.
1: Ja.
0: Auch das ist ja nicht besonders cool, oder?
1: Nee.
0: Also ich meine, ich das Brautstrauß werfen schon.
1: Aber so, dass die das Kleid.
0: Ja, aber dass das als Schutzmaßnahme eigentlich dafür ist, um eine Frau zu beschützen, ist auch schon so heftig. Also, da gibt es so viele Sachen, die irgendwie komisch sind von diesen Bräuchen. Ne? Und deswegen, um darauf zurückzukommen, finde ich es so schön, wie du gesagt hast, wir feiern die Liebe. Und das ist eigentlich das Einzige, was es sein sollte heute. Wir sind 2026.
1: Ja.
0: Es gibt keine Geschäftemacherei mehr. Oder ich wünsche mir, dass es das nicht mehr gäbe. So in anderen Ländern ist es ja auch anders. Aber man soll sich sicher sein, man soll glücklich sein und das muss die Basis, der Ausgang sein von allem.
1: Ja, also ein Kollege von mir hat neulich erzählt und ich war so, oh Gott, meinst du das ernst? Der hat gesagt, er würde nur heiraten, wenn es Aussicht auf Erbe gäbe.
0: Nein.
1: Und ich sagte, meinst du das ernst? Ja, sie hat reiche Eltern. Und ich so, das ist kein Grund zu heiraten, das überhaupt nicht. Und dass du das so.
0: Also meinst du, der meinte das ernst?
1: Ich meine ja.
0: Ja. Ach krass.
1: Und ich so, das ist kein Grund zu heiraten. Es ist so traurig. Ja. Ich finde das krass. Wenn man nicht heiraten will, dann macht das nicht. Also, es soll. Ja. es soll um die Liebe gehen.
0: Mhm.
1: Das ist für mich das A und O von einer Hochzeit. Es geht um nichts anderes.
0: Dass also, man zusammenbleiben will, yeah, dass man sich unterstützen yeah will, eine Partnerschaft haben will.
1: Und es ist so,
0: nicht mehr allein durchs Leben gehen.
1: Ja, yeah, und es ist so, wenn man liest, wie viel Geld man für eine Hochzeit ausgibt und man weiß so, war das eins in drei oder zwei von drei enden in Scheidung? Es ist eine relativ hohe Zahl.
0: Mhm.
1: Und ich denke, es geht nicht um Geld, es geht nicht um zeigen, was man hat oder was man, ja, es geht darum, gemeinsam zu feiern. Und wir hatten damals wenig Geld und wir haben kaum was investiert, aber wir hatten Liebe und darum ging's. Und ja, und wir haben es trotzdem allen gezeigt, wie doll wir uns lieben. Und ja, das ist immer noch so.
0: Ja.
1: Ja.
0: Ich weiß, dass bei uns damals viele Sachen, die wir abgelehnt haben, gerade so in diesen kirchlichen Sachen, aber wir haben auch bei Standesamt, wir haben auch vieles anders gemacht, so wie wir es halt wollten. Und das kommt dann nicht gut an. Bei älteren Generationen oder bei den Leuten von der Kirche und so kam das auch gar nicht gut an. Und das hat mir eigentlich, also für mich war meine Hochzeit ein Grund, aus der Kirche auszutreten, weil ich das alles so... es hatte mit Menschlichkeit nichts zu tun, es hatte mit Liebe nichts zu tun. Die wollten halt ihren Stiefel da durchziehen und wenn du denen nicht entgegengekommen bist, waren sie halt maunzig irgendwie. Und das hat gar keinen Sinn gemacht für mich so, ne?
1: Nee, darum geht es nicht. Es geht, ja.
0: Würdest du dein Ehegelübde erneuern? Also ich frage mich das manchmal, ob ich das unsinnig finde oder ob ich das schön finde.
1: Wir hatten tatsächlich darüber gesprochen, bevor wir ein Kind bekommen haben, dass wir das 10-jährige Jubiläum wirklich so mit einer neuen Erneuerung der Ehe feiern wollten. Machen wir nicht mehr, weil wir haben andere Prioritäten. Aber es würde ich machen.
0: Ja. Also
1: einfach das nochmal zu bestätigen. Ich liebe dich immer noch nach so vielen Jahren und das allen nochmal zu zeigen, ja, es ist immer noch so und wir haben damals die richtige Entscheidung getroffen.
0: Mhm.
1: Ja.
0: Ja, ich habe auch überlegt, also ich finde, wir haben schon gesagt, silberne Hochzeit, da muss irgendwie was krachen und am liebsten nicht so Party, sondern irgendwo hinfahren, wo wir happy waren.
1: Ja. Yeah.
0: Und da vielleicht so alleine am Strand, barfuß, irgendwie sowas in die Richtung, könnte ich mir gut vorstellen, mal sehen, ob wir da noch Lust zu haben oder nicht. Dann ist ja noch ganz paar Jährchen hin.
1: Ja. Yeah. Aber die Zeit vergeht sehr schnell, ne?
0: Ja, genau.
1: Ja, ach schön.
0: Okay, aber das war, trotzdem ich jetzt ein paar dumme Sachen gesagt habe, aber war doch... ist schönes Thema auf jeden Fall.
1: Das auf jeden Fall.
0: Also ich habe meinen Mann gefragt, was glaubst du, warum junge Leute heute noch so Bock haben zu heiraten? Und er meinte, finanzielle Gründe. Und da sage ich, ja, aber ich habe gesagt, das glaube ich nicht. Also als wir geheiratet haben oder uns damit beschäftigt haben, war das überhaupt kein Thema, stand überhaupt nicht zur Diskussion. Wir haben nie an Geld gedacht. Du? Nee, auch nicht.
1: Nee.
0: Das kann ich mir gar nicht vorstellen, dass das ein Grund sei. Also später macht man sich Gedanken über Steuervorteile, dies, das.
1: Ja, aber, genau.
0: Ja?
1: Also das, ich glaube, wenn man wirklich jung heiratet, es geht alleine um die Liebe.
0: Ja, glaube ich auch.
1: Ja, man ist jung genug und blöd genug zu sagen, ja, ich will den Rest meines Lebens mit dir verbringen und wir bilden gemeinsam ein Leben.
0: Ja.
1: Und das ist irgendwie eine Freiheit, der junge Mann ist. Und ich glaube, junge Menschen machen das wirklich aus Liebe, nur.
0: Glaube ich auch.
1: Um zu zeigen.
0: Und weil sie daran glauben, dass...
1: Ja, dass es für immer hält.
0: Ja.
1: Ja.
0: Genau.
1: Und ich hoffe wirklich, dass es für immer hält. Das ist, ja, man denkt nicht um die Zukunft so in dem Sinne, wenn man heiratet. Man denkt an hier und jetzt und ich will was mit dir starten. Und man muss zusammenkommen und gemeinsam, ja, die Zukunft bilden.
0: Also so eine kleine Anekdote vielleicht noch. Wir haben bei uns eine Seniorenwohnanlage und da mal so Zimmer angeguckt und meine Mutter meinte, naja, dann versterben ja auch mal welche und dann kann ich da auch ein Zimmer oder eine Wohnung haben. Mhm. Und dann meinte die Managerin dann, dass die Wohnungen werden nicht nur frei, weil jemand verstirbt, sondern auch, dass jemand nochmal woanders hinzieht und so. Aber bei uns verlieben sich auch welche und ziehen dann zusammen. Und das fand ich so eine schöne Option, so eine schöne Vorstellung. So, die Liebe ist immer da und kann dich auch im hohen Alter, kannst du noch heiraten und glücklich werden. Und mir ist doch viel lieber, so eine Wohnung wird frei, weil sich zwei verlieben, als wenn einer verstirbt.
1: Ja.
0: Also das fand ich eine schöne Vorstellung und die habe ich mitgenommen und das... Ich glaube jetzt daran,
1: dass die Liebe begleitet uns durchs Leben.
0: Eben. Und ich möchte auch mit 80, 90 noch Liebe haben. So.
1: Das wirst du wohl haben. In welcher Form auch immer.
0: In welcher Form auch immer, genau.
1: Genau.
0: So, jetzt aber Schluss.
1: Genau, machen wir Schluss und empfehlen uns bitte weiter.
0: Genau, wir freuen uns. Bis dann. Tschüss.
1: Tschüss.
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0: Moin, moin, meine Damen und Herren, herzlich willkommen mal wieder bei Lass mal schnacken auf dem gelben Sofa. Und heute habe ich mir wieder eine Dame eingeladen, und zwar ist es eine Bürgermeisterin, und zwar die erste Bürgermeisterin überhaupt aus Kunzhagen. Ist vor kurzer Zeit, wie Monate sind es her?
1: Etwas über 5.
0: Über 5 Monaten gewählt worden, und da ist sie natürlich sehr stolz drauf. Und wir haben auch so ein bisschen warten müssen, bevor wir das hier heute zeitlich hingekriegt haben. Und ich möchte Sie jetzt erstmal ganz kurz vorstellen, Frau Dr. Nora von Masso. Nora, herzlich willkommen.
1: Ja, lieber Gerd, vielen Dank für die Einladung. Ich freue mich sehr, hier zu sein.
0: Ja, ich auch. Wir machen uns ein schönes Gespräch und erzählen ein bisschen was. Wir sind ja nun beide Kunzhagener. Also kann ja eigentlich nichts passieren. Ne?
1: Kann nicht schief gehen.
0: Genau. So, wir kommen jetzt mal zu deinem Geburtsdatum. Fangen wir da mal mit an. Ja. Das ist der 9.11. Sagst du uns auch mal das Jahr und dann auch wo?
1: Ja, ich bin 1989 geboren in Kiel.
0: In Kiel?
1: Mhm, genau.
0: Natürlich, aber keine Hausgeburt, oder?
1: Nein, im städtischen Krankenhaus.
0: Im städtischen. Ja. Und wo habt ihr dann gewohnt?
1: Ich bin in Ottendorf groß geworden, beziehungsweise genau an der Grenze zwischen Ottendorf und Kunzhagen. Das heißt, ich bin schon direkt in Kunzhagen aufgewachsen im Prinzip.
0: Ja, gut, dann bist du ja Kunzhagener, durch und durch, ne?
1: Quasi.
0: Ja. Reden wir mal von deiner Kindheit, Nora. Hast du eine schöne Kindheit gehabt, und gab es da so besondere Dinge, die dich interessierten?
1: Also ich bin auf einem kleinen landwirtschaftlichen Betrieb groß geworden mit angeschlossener Pferdepensionshaltung, und ich hatte die schönste Kindheit, die ich mir hätte vorstellen können. Ich bin ganz behütet aufgewachsen und eben auf einem Ponyhof. Ich glaube, für ein kleines Mädchen gibt es nichts Schöneres.
0: Auf dem Ponyhof. Aber du hast auch schon in ganz, ganz früher Zeit auch ein Pony geschenkt bekommen, nicht?
1: Ja, ich habe zu meinem 5. Geburtstag ein kleines Shetland-Pony geschenkt bekommen, ein kleines schwarzes. Ich hätte es natürlich schon früher gern gehabt, noch früher. Ich habe meine Eltern Tag für Tag genervt, dass ich unbedingt ein Pony haben möchte. Und zum 5. Geburtstag hat es dann geklappt, ja.
0: Konntest du denn schon rechtzeitig? Wann kann man denn? Wenn man laufen kann, kann man auch reiten, oder? Nee, nicht ganz so.
1: Eigentlich sind auch 5 Jahre schon sehr früh, muss man sagen.
0: Also,
1: hat auch ein bisschen was mit dem Skelett und Körperbau zu tun. Zu früh sollte man nicht anfangen, aber ehrlicherweise ist Reiten da ja auch ein bisschen in Anführungszeichen zu setzen. Also ich hatte das Pony, habe am Anfang nur geputzt und getüdelt, dann immer mal drauf gesessen und wurde geführt. Also ich wurde ganz behutsam an das Reiten herangeführt, aber es war eben für mich ganz, ganz toll, ein eigenes Pony zu haben.
0: Ja. Das glaube ich dir. Gibt es das noch?
1: Nee, aber das ist sehr alt geworden, fast 30 ist es geworden. Also es war aber auch schon älter, als ich es bekommen habe. Und es hat mich lange, lange Jahre begleitet.
0: Hast du es auch getauft?
1: Ja, das hieß Oli.
0: Oli?
1: Ja, warum auch immer.
0: Und, ein junges Tier und dann Oli. Ja, nicht
1: genau,
0: schlecht.
1: Und hat es faustdick hinter den Ohren. Das ist es ja immer mit den Ponys. Die sind eigentlich für Kinder gar nicht unbedingt händelbar, zumindest diese Shetland-Ponys. Da müsste man eigentlich schon ein bisschen reiten können, was die wenigsten Kinder dann ja können. Ja, also von daher war das eine kleine Ziege. Aber wir hatten wirklich Spaß. Wir haben die Gegend unsicher gemacht, wir
0: Schön.
1: Zwei.
0: Und wie lange darf man eigentlich auf dem Pony rauf? Hat das mit der Größe oder mit dem Gewicht zu tun?
1: Beides. Also irgendwann ist es natürlich so, dass es auch nicht mehr so schön aussieht, wenn man dann schon fast mitlaufen kann, sage ich mal. So ein Shetland-Pony ist ja wirklich klein. Das ist das war irgendwas bei einem 1,10 Meter oder so. Das ist ja wirklich nicht hoch. Und ein Gewicht spielt dann natürlich auch eine Rolle. Also im Normalfall, es gibt ja auch noch größere Ponys, und irgendwann machen dann die meisten Kinder oder Jugendlichen ab einer gewissen Größe dann den Umstieg aufs Pferd.
0: Gut. Genau. Und das hast du auch gemacht?
1: Das habe ich auch gemacht.
0: Das ist so gut. Na gut, und war ja vor der Nase liegend, ne?
1: Ja.
0: Also mit den Pferden. Ne? Habt ihr eigene Pferde auch gehabt oder nur Stallung für Pferde?
1: Nee, wir haben auch immer eigene Pferde gehabt. Mein Vater hat früher Schleswiger Kaltblüter gezüchtet, dann sind wir irgendwann auf Holsteiner umgestiegen und haben immer auch ein paar eigene Pferde gehabt.
0: Okay, so, jetzt war Ponyzeit vorbei, Kindheit vorbei, jetzt kommt Schule, Grundschule. Wo ging's da hin?
1: Ich war auf der Eichendorf-Grundschule in Kunzhagen auch.
0: Auch in Kunzhagen.
1: Mhm.
0: Und 4 Jahre durchgemacht.
1: Genau.
0: Wie man das so üblich macht.
1: Wie man das so macht.
0: Ja, okay. So, jetzt war die Zeit vorbei, und dann gab es natürlich oder sicherlich auch einen Wechsel, ne?
1: Genau, ich bin anschließend aufs Ernst-Barloch-Gymnasium gegangen in Poyensdorf und habe da auch mein Abitur gemacht.
0: bis dein Abitur. Warst du zufrieden mit dem Abitur?
1: Ja, das war, glaube ich, ganz gut.
0: Warst du zufrieden? Was ich frage mal ganz gerne, so während der Zeit oder so kurz bevor man weiß, so mein Abi habe ich jetzt demnächst irgendwann in der Tasche, gab es da schon mal so Gedanken, was mache ich dann eigentlich hinterher? Oder hast du gedacht, oh, lass das auf mich zukommen?
1: Also ich hatte in der Schule die Leistungskurse Deutsch und WIPO, also Wirtschaft, Politik. Und das fand ich damals schon sehr spannend und habe mir dann überlegt, dass ich gerne in die Richtung Journalismus gehen würde. Und deswegen wollte ich das dann auch gerne studieren, also diese Fächer. Mhm. Und genau, habe das dann auch so getan.
0: Dann hast du das studiert. Auch und wo?
1: Genau, ich habe Germanistik und Politikwissenschaften auch an der CAU in Kiel studiert.
0: Auch in Kiel?
1: Im Bachelor, genau.
0: Hm? Immer alles leicht zu erreichen von zu Hause, ne?
1: Ja, es war.
0: Das war ideal. So, aber du hast auch während deines Studiums hast du auch gejobbt. Gab das dann einen Grund, wofür? Für deinen Lebensunterhalt oder für besondere Dinge, die du dir gerne kaufen wolltest oder möchtest? Mhm.
1: Genau, ich habe eigentlich schon früh angefangen zu jobben und mir ein bisschen Geld dazu zu verdienen. Das habe ich eigentlich immer in der Gastronomie gemacht. Ich habe immer am Tresen gearbeitet oder gekellnert. Das habe ich schon recht früh angefangen. Und ja, dann ist natürlich viel Geld. Wie gesagt, Hobby Reiten ist irgendwie ein teures Hobby. Ja. Da ist natürlich viel Geld hingeflossen. Und ja, ich bin dann auch später gerne auf Reisen gegangen und habe mir dann auch das Geld immer zusammen gekellnert.
0: Wunderbar. Und wo denn? In Kiel?
1: Ja, ich war lange zum Beispiel in der Forstbaumschule in Kiel. Ja. Ich habe eine Zeit im Louvre gearbeitet und in kleineren Cafés.
0: Hm? Schön. Und immer der Tagesgeschäft, da war ja beim Studium schlecht. Dann praktisch immer nachts, ne?
1: Ich habe viel abends gearbeitet, ja.
0: War das denn verträglich mit dem Studium?
1: Ja.
0: Ja, hast du richtig hingekriegt?
1: Habe ich ganz gut unter einen Hut gekriegt.
0: Beim RTL war es auch, ne?
1: Genau, ich habe während des Bachelors da eine studentische Aushilfe, eine Aushilfstätigkeit gemacht, weil ich ja, wie gesagt, eigentlich auch gerne in den Journalismus gehen wollte. Mhm. Und ich fand auch Fernsehen immer toll und spannend und hatte da auch eine wirklich ganz tolle, interessante Zeit.
0: So, Bachelor in der Tasche?
1: Ja.
0: Dann geht das ja meistens noch einen Schritt weiter, nicht? Hast du den auch gemacht?
1: Genau, also zu der Zeit war es so, dass ich überlegt hatte, ein Volontariat zu beginnen und wirklich die Schiene des Journalismus weiter zu verfolgen. Und dann hatte ich mich aber doch entschieden, noch weiter zu studieren und meinen Master noch zu machen und genau eben das Studium dann wirklich noch ganz zu Ende zu bringen.
0: Toll. Auch mit gutem Abschluss.
1: Ja, ja. Auch.
0: Prima. Aber zwischendurch gingst du irgendwann mal nach Kopenhagen, nicht? Was war denn der Grund?
1: Richtig, ich habe dann ein Stipendium bekommen, ein Erasmus-Stipendium.
0: Ja.
1: Und bin dann an die Uni nach Kopenhagen gegangen im Rahmen des Politikwissenschaftsstudiums oder beziehungsweise im Master hieß es internationale Politik und internationales Recht, was ich da studiert habe. Und bin dann nach Kopenhagen an die Uni gegangen und dann hat es mir so gut gefallen, dass ich das auch noch ein bisschen verlängert habe. Und ja, das war wirklich eine ganz, ganz tolle Zeit.
0: Viel gelernt?
1: Sehr viel.
0: Mhm. Und das hat dich dann auch so ein bisschen weitergebracht?
1: Also es hat mich vor allen Dingen auch geprägt. Also wenn man dann eben das erste Mal, haben wir gerade schon sozusagen gesagt, ich war ja immer recht nah an zu Hause dran. Und es war dann das erste Mal, dass ich wirklich dann auch woanders hingezogen bin, weggezogen bin. Und das bringt einem ja persönlich auch viel. Das erste Mal in der WG gelebt und all das.
0: Ja, auf eigenen Beinen zu stehen, da höre ich auch immer wieder von dem einen oder anderen Gast. Das war für mich eine ganz, ganz wichtige Zeit, auch mal alleine zu sein und für sich selbst da zu sein. Mhm. Und das prägt einen ja auch irgendwo, ne?
1: Ja, absolut. Also es war auch vorher schon so, dass ich in Kiel eine Wohnung hatte. Also ich bin auch schon während des Bachelorstudiums dann eben zu Hause ausgezogen, um eben auch so ein bisschen auf eigenen Beinen zu stehen. Aber wenn die Uni und das Elternhaus 5 Kilometer Luftlinie entfernt sind, ist natürlich der Weg irgendwie dann auch schnell gemacht.
0: Ne? Ja, ganz genau. Ja. Jetzt hast du, wie gesagt, zu Hause gelebt und das war ja so ein bisschen Landwirtschaft. Und hattet ihr auch eine eigene Jagd?
1: Nein.
0: Nicht. Aber du hast einen Jagdschein gemacht.
1: Ja, das ist richtig.
0: Ja, das ist gut. Was ich alles weiß. Ne? Gab es da auch einen besonderen Grund? Weil hast du da irgendwie so Gedanken gehabt, ich brauche den irgendwann, ich habe da jemanden, wo ich mit jagen kann? Oder?
1: Es ist eher so, dass ich ein sehr naturverbundener Mensch bin, auch schon immer war. Also in der Natur komme ich gut runter. Es ja, ich bin auch einfach so groß geworden. Also ich bin auch irgendwie, mein Vater war Jäger und eben Landwirt. Also ich bin in diesem Kontext aufgewachsen. Es geht ja oftmals miteinander einher, so ein bisschen. Und ursprünglich wollte ich schon nach dem Abitur meinen Jagdschein machen. Das hatte dann aber nicht gepasst, weil ich dann eben gleich das Studium begonnen habe. Und dann habe ich es erst nach meinem Masterabschluss bin ich dann dazu gekommen. Denn das ist tatsächlich auch sehr zeit- und lernintensiv.
0: Ja, das
1: und dachte aber, bevor dann wieder was anderes kommt und ich es wieder nicht schaffe, habe ich das dann gemacht und auch nie bereut.
0: Schön. So, Nora, jetzt kommen wir zu einer ganz besonderen Zeit. Wie du das jetzt alles hinter dir hattest. Ich sag mal so, da gab es eine Auszeit, nicht? Weil du warst so reisefreudig und wusstest du dann danach nicht so genau, wie das jetzt weitergehen sollte? Weil jetzt kam ja eine Zeit der Reisen und der Findung, sag ich das mal so.
1: Ja, also es war so, dass ich natürlich nach dem Abitur direkt dann mit dem Bachelor angefangen habe und dann den Master. Also ich habe ja im Prinzip immer, ich hatte nie eine Lücke. Und dann hatte ich mir nach dem Master gesagt, so und jetzt gehe ich mal ein bisschen länger auf Reisen. Ich hatte ja schon während des Studiums immer mal etwas größere Reisen unternommen, dann in den Semesterferien. Und dann habe ich gesagt, gut, jetzt mache ich mal eine längere Reise und habe meinen Rucksack gepackt und war dann auch wirklich ein paar Monate am Stück weg. Und als ich zurückgekommen bin, habe ich dann mit meinem Doktorvater sozusagen gesprochen, der mich auch schon bei der Masterarbeit betreut hatte und habe dann angefangen zu promovieren.
0: Aber wie lange warst du denn unterwegs?
1: Also am Stück damals war ich ein knappes Jahr unterwegs.
0: Oh, das ist eine lange Zeit. Und wo warst du überall? Immer getrennt oder?
1: Ich habe während meines Auslandssemesters in Kopenhagen habe ich viele Leute kennengelernt von überall aus der Welt. Das ist ja eigentlich auch das Schöne an Erasmus, so ist es auch gedacht.
0: Ja.
1: Und habe da viele Freundschaften geknüpft und dann begann es eigentlich so, dass ich die erste besucht habe in Kanada. So.
0: Oh.
1: Und dann habe ich wieder den nächsten in Amerika besucht und so ging das dann so ein bisschen rum. Dann habe ich mich mit einer Freundin auf Kuba getroffen und habe im Prinzip alles, alle Kontinente bereist tatsächlich und natürlich nicht vollständig, ist ja logisch, das schafft man nicht, aber habe wirklich viel gesehen von der Welt und das war auch eine ganz tolle Zeit.
0: Und da reichte auch das Gesparte?
1: Da reichte das Gesparte, ja.
0: Ja,
1: man muss ja sagen, es ist also ich bin mit einem Rucksack rumgereist, habe natürlich dann auch viel in Hostels geschlafen, wirklich mit so mehreren in Dorms, so nennt man das ja, mit vielen Betten drin.
0: Ja.
1: Und ich bin natürlich immer sehr günstig unterwegs gewesen. Ansonsten wäre es für mich auch gar nicht möglich gewesen. Aber das war schon toll, dass ich diese Zeit nehmen konnte.
0: Aber immer geflogen, oder?
1: Ja, genau.
0: Ja. Nehmen wir übers Wasser oder so?
1: Nicht. Nee, das tatsächlich nicht. Aber nicht. Ich werde auch schnell seekrank.
0: So.
1: Das war bewusst so gewählt.
0: Ja, dann war das auch in Ordnung. Dann war das auch in Ordnung. Ja, schön, viel gesehen. Ja, das ist halt, die Welt ist doch schön, ne?
1: Ja.
0: Kuba ist auch schön, ne?
1: Ganz toll,
0: ich war auch schon mal auf Kuba, da war ich begeistert. Gut, jetzt machen wir mal einen ganz anderen Schnitt. Jetzt kommen wir mal zu deinem Elternhaus, beziehungsweise zu eurem Anwesen. Das ist jetzt der Kastanienhof.
1: Genau,
0: der liegt jetzt auf der Grenze Ottendorf-Kunzhagen, wie du vorhin schon mal erzählt hast.
1: Genau, unsere Straßenseite ist Ottendorf, die gegenüberliegende Seite ist Kunzhagen. Also ich bin genau dazwischen groß geworden.
0: Erzählst du mal so ein bisschen was über den Hof, was da gemacht wird und wie groß der ist und was das dort alles gibt?
1: Ja, also der Betrieb hat den Schwerpunkt Pferdepensionshaltung, das hatte ich ja schon gesagt. Bei uns stehen um die 30 Pferde, immer plus minus. Und wir haben Grünland dabei, wir machen das Futter selber. Wir hatten früher sehr viele Schafe. Das ist dann nach und nach sozusagen ein bisschen komprimiert worden. Wir haben Hühner, also es ist im Prinzip kein riesengroßer Betrieb, es ist wirklich eine kleine Landwirtschaft. Mit Reithalle, mit einem Reitplatz. Wir haben ein schönes Außengelände da, wo wir liegen. Wir liegen ja zwar stadtnah, aber eben auch sehr ländlich und von daher bietet das viel Freizeitqualität.
0: Also das ist jetzt kein Hof, wo ihr von lebt?
1: Nein,
0: da wird ja nichts verkauft oder aber jetzt von dem Vermieten ist das
1: genau richtig, ja, genau die Pferdepensionshaltung, doch.
0: Ach so, das ist dann auch
1: also so, das war ja auch der Familienbetrieb, ja, davon haben meine Eltern immer gelebt.
0: Ah gut, Hast du dann diesen Hof irgendwann mal übernommen?
1: Genau, ich habe den 2020 übernommen. Ich habe auch noch ältere Brüder, aber für die war das uninteressant. Deswegen habe ich dann den Betrieb auch sehr gerne übernommen und bin mit meinem Mann dann auch da auf die Hofstätte gezogen. Wir haben uns einen Teil des Hauses ausgebaut und sind da für uns separat, aber eben doch recht nah auch an meinen Eltern dran auf dem Hof. Mhm.
0: Jetzt hast du in Kotthagen dir eine Stelle gesucht und angefangen auch, wo bist du angefangen?
1: Genau, ich habe in der Verwaltung in Kotthagen dann eine Stelle im Bürgermeister- und Gemeindevertretungsbüro angefangen und habe da so ein bisschen Projekt- und Beteiligungsmanagement auch direkt beim damaligen Bürgermeister, bei Herrn Sander, gemacht.
0: Bei Herrn Sander. Mhm. Jetzt warst du mit den Tätigkeiten, die waren da wahrscheinlich nicht ausreichend auf eurem Hof, dass du da ausgelastet warst, dass du einfach dir diesen Job gesucht hast, ist das richtig?
1: Also zu tun gibt es auf einem Hof ja immer genug, das weiß jeder, der aus der Landwirtschaft kommt, aber ich fand es immer schade, dass ich das, was ich studiert habe, überhaupt gar nicht mehr anwenden konnte oder überhaupt nichts, keinen Bezug dazu mehr hatte und habe dann gedacht, dass ich den Bereich der Kommunalpolitik auch sehr interessant finde und habe mich dann sehr gefreut, dass es mit der Stelle was geworden ist. Mhm.
0: So, jetzt warst du dicht dran an Herrn Sander. Genau. Hat sie ja einen tollen Chef gehabt, ne?
1: Absolut.
0: Ja, fand ich auch. Wir kennen uns ja auch sehr gut jetzt mittlerweile. Und jetzt hast du dann rechtzeitig oder irgendwann gewusst, dass er irgendwann aufhören würde oder sich beworben hat für den Landrat, dass bei dir dann auch so der Gedanke gekommen ist, wäre das was für mich? Oder hast du dir das gleich von vornherein schon mal so gedacht, wenn, dann würde ich mich bewerben, hast du dir das gleich zugetraut?
1: Nein, überhaupt nicht. Also es war auch für mich, stand es eigentlich nie zur Debatte, selber als Bürgermeisterin zu kandidieren und das dann auch irgendwie zu forcieren, in diese Richtung zu gehen. Ich war, wie gesagt, ganz normal Mitarbeiterin, war recht eng mit Herrn Sander zusammen, deswegen auch gut in den Themen drin. Und dann war es ja so, dass Herr Sander sich während seiner regulären Amtszeit, die wäre ja noch länger gewesen, auf das Amt des Landrats beworben hat, erfolgreich. Es hat dann ja auch geklappt. Und dadurch hat sich natürlich in Kotthagen die Situation ergeben, dass ja eben einfach seine Nachfolge frei wurde. Und ich habe mich aber auch erst, als klar war sozusagen, dass Herr Sander gehen wird, überhaupt das erste Mal mit dem Gedanken beschäftigt, selbst zu kandidieren.
0: Jetzt hast du dich damit beschäftigt. Hast du dich denn auch damit beschäftigt, dass dir während der Zeit, wo du bei Herrn Sander warst, dir vielleicht irgendwie so Dinge eingefallen sind oder vielleicht sogar möglicherweise entwickelt hast, wo du gesagt hast, wenn ich dann das schaffen sollte, die Nachfolge anzutreten, dann habe ich das eine oder

0: schon kannte und die zum anderen ja auch sehr, sehr gut läuft und auch damals schon lief. Und was ich immer sehr bewundert habe an der Arbeitsweise von Herrn Sander war, dass er es immer verstanden hat, die Leute zusammenzubringen und gut Kompromisse zu finden. Er ist sehr gut in der Kommunikation und das zeigt sich auch bei uns in Kronshagen immer wieder. Also, dass Verwaltung und Politik sehr gut zusammenarbeiten kann, dass auch in der Politik untereinander einfach noch miteinander geredet wird und nicht übereinander oder gegeneinander, wie man es vielerorts ansonsten findet. Und von daher bin ich, als es dann feststand, dass ich es tatsächlich geworden bin, bin ich zurückgekommen und habe erstmal gesagt, ich lasse jetzt erstmal alles auf mich zukommen. Und wie gesagt, hatte die gute Situation, dass auch alles in geregelten, guten Bahnen lief bis dahin.
1: Kommen wir jetzt zur Wahl. Das habe ich ja nun auch alles mitgekriegt, weil ich da ja schon da war. Ja. Und jetzt hattest du nur einen Konkurrenten, ne?
0: Das ist richtig, ja.
1: Ah ja, den haben wir auch kennengelernt und da habe ich mir dann auch schon gleich Gedanken drüber gemacht. So, jetzt kommen wir mal zu dem Ergebnis der Wahl. Das war natürlich sehr überraschend. Hast du damit gerechnet, dass es so ausfallen könnte?
0: Nein, überhaupt nicht. Also ich war selber ganz positiv überrascht und vor allen Dingen hat mich gefreut, dass nicht nur das Ergebnis sehr gut war, sondern auch, dass die Wahlbeteiligung sehr hoch war. Das ist bei einer Bürgermeisterwahl auch nicht immer gesagt. Wir hatten eine Wahlbeteiligung von 72%, meine ich, waren es. Also es war wirklich eine sehr, sehr hohe Wahlbeteiligung. Viele, viele Menschen sind zur Wahl gegangen. Das hat mich ganz speziell sehr gefreut.
1: So, jetzt kam's zur Amtseinführung. Da waren wir auch bei. Das war eine ganz, ganz tolle Sache. Und wenn sowas jetzt passiert und man so hoch gewinnt, dann hast du natürlich dir auch so Gedanken gemacht, woran das liegen könnte, dass das einfach so klar war. Oder macht man sich da keine Gedanken oder nimmt man das einfach hin und sagt, gut, okay, ich hab's geschafft, prima. Oder macht man, wie gesagt, jetzt, wie ich gerade sagte, macht man sich Gedanken, woran hat das vielleicht gelegen?
0: Also ich bin natürlich selber sehr dankbar einfach darüber, dass es so war. Und ich kann es natürlich nicht genau wissen, aber ich habe das Gefühl, dass ich schon mit einem ganz guten Fund da reingegangen bin, dadurch, dass ich eben ja die Verwaltung schon kannte. Ich hatte natürlich einen in Anführungszeichen Heimvorteil. Ja. Ich kannte eben die Politik, ich kannte die Verwaltung und ich bin ja als Parteilose gestartet und habe ja gesagt, gut, ich möchte aber gerne von möglichst vielen Parteien unterstützt werden und habe mich dann ja auch bei allen Parteien beworben, die bei uns in der Gemeindevertretung vorhanden sind und wurde dann ja auch von dreien von vieren unterstützt tatsächlich, von denen, die bei uns in der Gemeindevertretung sind. Ja, und ich glaube, dass das eben auch einfach ein gutes Zeichen ist. Ich glaube, dass es zeigt, wenn sich verschiedene Parteien auf einen Kandidaten oder eine Kandidatin verständigen können, dann ist das auch ein gutes Fund, was man dann im Wahlkampf mitbringt.
1: Verliebte Person wird unterstützt, kann man das so sagen, ne? Ja, muss ja so sein, ne? Ja,
0: das können andere besser beurteilen, aber ich habe mich auf jeden Fall sehr über die Unterstützung gefreut. Ja,
1: ja. Okay, aber dann hat man natürlich einen gewissen Stolz. Ich kann mir gut vorstellen, dass du stolz warst, als erste Dame mal so ein Amt zu übernehmen in Kronshagen. Das ist ja auch schon was Besonderes, ne?
0: Das stimmt. Also die Gemeinde Kronshagen gibt es ja seit 752 Jahren und ich bin jetzt tatsächlich die erste Frau. Und gut, das wird oftmals thematisiert. Ich hoffe natürlich, dass ich am Ende an meiner Leistung gemessen werde und nicht an meinem Geschlecht. Aber ich glaube, dass eine weibliche und vor allen Dingen auch eine relativ junge Perspektive vielleicht auch einfach mal ganz gut tut.
1: Das meine ich auch. Gibt es jetzt ganz besondere Dinge, die du hast und die du auch umsetzen möchtest? Willst du darüber reden oder ungerne?
0: Doch, natürlich. Also es mangelt nicht an Projekten tatsächlich, die wir in der Gemeinde Kronshagen haben. Und die Zeiten werden ja nicht leichter. Die Aufgaben auf kommunaler Ebene werden immer mehr. Die finanzielle Situation wird leider immer schlechter oder ist zumindest sehr schwierig. So muss man es vielleicht sagen. Das ist nicht speziell in Kronshagen so. Das ist tatsächlich überall so. Das ist ein großes Problem, was ich auch aus anderen Teilen in der kommunalen Familie so wahrnehme. Und speziell in Kronshagen sind schon viele große Projekte. Also dass eine Modernisierung des Gymnasiums steht an. Das wird sehr viel Zeit und Geld in Anspruch nehmen in den nächsten Jahren. mittelfristig brauchen wir

0: eine neue Kindertagesstätte, weil auf dem Klemmgelände ja ein Seniorenwohnpark entsteht und dann natürlich zu vermuten ist, dass die Häuser, die dann frei werden, eventuell auch von jungen Familien besetzt werden. Wir müssen Straßen sanieren. Ja. Wir haben also wirklich eine lange Liste an Dingen, die sehr notwendig sind und uns ins Haus stehen, ja.
1: Allerhand zu tun, ne?
0: Ja.
1: Das ist auch gut so, ne?
0: Sonst wäre es ja auch langweilig.
1: Ganz genau das. Na gut, dann wünsche ich dir alles, dass du das alles umsetzen kannst und wenn die Mittel vorhanden sind. Und der muss ja auch eingeholt werden irgendwie. Oder seid ihr so gut bestückt, dass ihr sagen könnt, das machen wir mit links?
0: Nee, also aus der Portokasse werden wir das leider nicht bezahlen können. Ja. Gut, wir sind immer sehr bemüht, Fördermittel einzuwerben. Aber das ist eben auch eine schwierige Geschichte, weil die eben auch auf Bundes- und Landesebene immer weniger werden. Und das stellt eben alle Kommunen vor große Probleme. So eben auch Kunzhagen, aber...
1: Gut, du wirst es schon, ich denke mal, du wirst es schon schaffen.
0: Jedenfalls werde ich mir Mühe geben.
1: Ja, ganz genau. Du hast ja den Power hast ja genug und in deinen jungen Jahren, Gott sei Dank, dass du noch so schön jung bist und noch viele Jahre vor dir hast. Ja. Gibt es immer wieder, wie oft kannst du wieder gewählt werden? Gibt es da eine Begrenzung? Oder?
0: Da bin ich mir gerade gar nicht so sicher. Darüber habe ich ehrlicherweise auch
1: noch nicht
0: so.
1: Ne?
0: Also ich würde mich ja natürlich freuen, ja.
1: Ja. So, und wie lange ist deine Amtsperiode?
0: 6 Jahre.
1: 6 Jahre? Mhm. Naja, gut, okay, da hast du noch 5 Jahre Zeit.
0: Ja, genau.
1: Ja, kannst ja viel erreichen und dass man dann hinterher einfach gar nicht anders kann, um dich dann weiter zu behalten.
0: Das wäre natürlich wünschenswert.
1: Ja, gut, okay. Aber bei der Wahl sind wir ja auch gefragt und dann unsere Stimme hast du ja, das weiß ich ja.
0: Dankeschön.
1: Na, ich wünsche dir für die weiteren Jahre alles, alles Gute, viel, viel Erfolg und natürlich vor allen Dingen Gesundheit. Danke, dass du bei mir warst und grüß mal deine Mitarbeiter, den einen oder anderen kenne ich ja. Und wie gesagt, wir sehen uns ja immer ab und zu mal. Genau. Alles, alles Gute und vielen Dank nochmal, dass du bei mir warst.
0: Herzlichen Dank für die Einladung.
1: Jetzt habe ich aber noch was, bevor ich das vergesse.
0: Ja.
1: Ja. Hast du denn auch Zeit für ein Hobby?
0: Ach, aktuell tatsächlich nicht. Also wenn ich nicht arbeite, dann bin ich mit meiner Familie natürlich beschäftigt. Ja. Ich habe ja eine kleine Tochter und leider ist aktuell sehr wenig Zeit abseits davon für Hobbys.
1: Gut, okay, verstehe ich auch. Aber Urlaub wird geplant und Urlaub wird auch gemacht, oder?
0: Aktuell ist noch keiner in Planung, aber doch, also natürlich muss auch ich mal Urlaub machen und genau, also da muss ich mich noch mal mit meinem Mann abstimmen und schauen, wie es in der Gemeinde sozusagen passt, dass ich dann abwesend bin. Das ist aber kein Problem, ich habe eine sehr gute Vertretung, von daher genau, werden wir mal schauen, wie weit wir mit der Lütten uns von zu Hause rauswagen.
1: Genau so. Habt ihr da so besondere Ziele oder auch in der Vergangenheit gehabt oder? Immer mal so, mal so.
0: Also eine ganz tolle Reise war, dass ich mit meinem Mann sozusagen nach unserer Hochzeit, beziehungsweise wir haben im Corona-Jahr geheiratet, deswegen haben wir unsere Flitterreise ein bisschen später nachgeholt. Mhm. Da waren wir in Kanada, das war tatsächlich im letzten Jahr. Das hat uns sehr, sehr gut gefallen. Aber ansonsten ist mein Mann niemand, der gerne lange und weit oder überhaupt fliegt. Von daher haben wir immer auch viel und gerne Urlaube in Skandinavien gemacht oder auch in Richtung Bayern, Südtirol. Und auch oft mit einem Dachzelt und dann einfach drauf losgefahren. Das war auch immer sehr, sehr schön.
1: Ja, da kann man ja auch die Leute auch mitnehmen. Dann bleibt das ja immer im Familienrahmen.
0: Ja,
1: ne?
0: Genau.
1: Ja, gut. Prima, wunderbar. Dora, nochmal, wie gesagt, für dich alles, alles Gute und danke, dass du bei mir warst.
0: Sehr gerne, vielen Dank.
1: Gerne. So, meine Damen und Herren, das war jetzt mal unsere Bürgermeisterin von Kunzhagen und in der nächsten Woche haben wir einen Autor, Michael Leckband, und schauen wir da mal, was der Herr zu erzählen hat. Und ich bedanke mich, dass Sie heute dabei waren. Wünsche noch einen schönen Abend und bis zum nächsten Mal. Und tschüss.

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1: Verantwortlich für die folgende Sendung ist Thorsten Köppen.

Willkommen zurück zu einer neuen Ausgabe von Radio Underground. Die erste Band heute Abend kommt aus Armenien. Das ist System of a Down mit dem Stück Hypnotize von dem gleichnamigen Album. Die Jungs sind ein bisschen durchgeknallt und das, finde ich, hört man auch an ihrer Musik.

Ja, neulich war ich ja bei Amaranth im Konzert mit Epica im Vorprogramm. Ich hatte euch ja neulich schon mal auf so eine Konzertreise mitgenommen. Aber die eigentliche Überraschung des Abends, das war The Obsession. Das war so quasi die Vorvorband, die schon um 18 Uhr angefangen hatten. Dank der Deutschen Bahn kam ich natürlich zu spät und die waren schon in Gange, als ich da ankam. Aber in der Pinkelpause bin ich dann runter und habe mir dann vom Merchstand einfach direkt mal die CD mitgenommen und spiele jetzt einfach mal ein Stück von The Obsession.

So, das war The Obsession mit Chasing Sunsets. Das ist eine richtig geile Band mit einer super coolen Sängerin und fantastischen Mitgliedern. Sollten die mal in eure Nähe kommen, kann ich euch nur empfehlen, kauft eine Karte, geht hin, ihr werdet einen richtig geilen Konzertabend erleben. So, und direkt im Anschluss kommt jetzt Beast in Black mit Power of the Beast.

Das war eine Live-Aufnahme von Beast in Black. Und jetzt machen wir den obligatorischen Flug nach Osten. Das sind mehrere Zeitzonen, ungefähr so 9 bis 10. Und dann besuchen wir mal Matt Jamie mit dem Stück Show More.

Das war Matt Jamie mit Show More. Matt Jamie ist eine ziemlich süße Zaubermaus aus Japan, die macht eben halt Rock mit Punk-Elementen. Das, was sie macht, das macht sie einfach großartig. Müsst ihr euch mal reinziehen. Die nächste Band, die jetzt kommt, die hatte ich euch schon neulich mal vorgestellt. Das ist Release Hallucination. Die sind so ein bisschen vertrackt. Das ist so Chaos-Musik. Und das folgende Stück, ist eigentlich der Titelprogramm Alone in the Chaos.

Release Hallucination mit dem Stück Alone in the Chaos war das. Wo wir gerade beim Chaos sind, wir hatten ja am Anfang schon ein ziemlich chaotisches Stück von System of a Down. Jetzt fliegen wir wieder zurück nach Europa, nach Großbritannien. Da gibt es eine ähnlich bescheuerte Band, die heißt The White Stripes. Und das Stück, was sie jetzt für euch spielen, das heißt Icky Thump.

Ich hatte mir ja vorgenommen, in jeder Sendung auch noch mal einen Schritt in die Vergangenheit zu machen. Und diesmal mache ich mal einen richtig weiten Schritt in eine Zeit, als die Erde noch eine Scheibe war und die Leute noch Schwarz-Weiß-Fernseher hatten. Und zwar kommt jetzt ein Stück von King Crimson, 21st Century Shit Man.

Nach unserer Reise in die Vergangenheit kommen wir mal wieder zurück in die Gegenwart. Und zwar fliegen wir jetzt mal nach Schweden zu einer Metalcore-Band, die heißt Eviana, mit dem Stück Storm Ablaze.

Das nächste Stück ist auch wieder ziemlich alt. Das ist ursprünglich von Led Zeppelin mit dem Namen Kashmir. Robert Plant und Jimmy Page waren später nochmal solo auf Tour und haben das mit dem tunesischen Staatsorchester genial neu eingespielt. Als ich mal unterwegs war im Auto, musste ich echt rechts ranfahren und das richtig laut machen. Und das spiele ich euch jetzt mal vor.

Direkt nach Kashmir kam Unleash the Archers mit Ghost in the Mist. Das nächste Stück möchte ich dem absoluten Arschloch widmen. Der hat so ein bisschen orangenfarbene Haut und bringt im Moment gerade so die ganze Welt in Unordnung. Ihr wisst schon, wen ich meine.

0: Eine viel zu kurze Musikstunde geht schon wieder zu Ende und Radio Underground verabschiedet sich von euch. Falls ihr Wünsche oder Anregungen habt, schreibt doch gerne eine E-Mail an radio-underground@gmx.de. Verantwortlich war Thorsten Köppen.
1: Verantwortlich für die nachfolgende Sendung ist Peter Maywald. Maywalds Corner mit Peter Maywald am Mikrofon. Ja, irgendwie vermisse ich den Humor der 70er Jahre. Und dementsprechend folgen heute bei Maywalds Corner Impressionen musikalischer und textlicher Hinsicht von Schobert und Black. Die waren in den 70ern zusammen mit Insterburg und Co., zusammen mit Ulrich Roski und wer noch alles unterwegs im Land. Ja, man hat immer gesagt Blödelbaden, aber bei Schobert und Black war auch viel Intellekt dahinter. Ich wünsche viel Spaß beim Zuhören, bei Erinnerungen, die bestimmt viele, viele Menschen gut finden. Schönen guten Abend wünscht Peter Maywald.
2: Wir wollten Sie eigentlich als erstes auf das Herzlichste begrüßen und das wird wahr. Er ist auch da?
3: Er freut sich, er hat heute die großen Hände, nicht? Er hat getroffen.
2: Nur, es freut dann immer, wenn man Leute mit dermaßen viel Selbstbewusstsein trifft, wenn man ungefähr 1.500 begrüßt und sagt, wir begrüßen Sie recht herzlich und er fühlt sich angesprochen. Aufgrund der 7 Jahre, die wir nunmehr uns zusammen um die Ohren hauen, sind wir auf die Idee gekommen und haben so einige etwas ältere Werke wieder aufgenommen für heute Abend. Mein Vorapplaus ist immer eine etwas problematische Angelegenheit, wenn man noch nicht weiß, was einen erwartet. Das erste Werk ist auch schon ein etwas älteres. Und zwar, es ist ein Lied um so den rechten Tritt. Ne, den rechten Tritt nicht. Um also Tritt zu fassen für den heutigen Abend, wollen wir als erstes so ganz vorneweg ein Marschlied vortragen. Ein etwas eigentümliches Marschlied, wie wir gerne zugeben. Es handelt sich wahrscheinlich um das einzige Marschlied im Fünfvierteltakt, nachdem sich bekanntermaßen, wenn, dann nur äußerst dürftig marschieren lässt. Vielleicht können Sie es in der Pause oder hinterher mal versuchen mit dem Fünfviertel. Sie werden erstaunt sein, wie viele Beine Sie haben hinterher. Nicht so ganz einfach. Das Lied hat den Titel Neudeutsches Marschlied für Antimarschierer. Und wir werden das mal vortragen. 3, 4, 7.

0: Das eben gehörte Lied könnte man als einen Vorspann bezeichnen. Es folgt nämlich jetzt eigentlich das, was wir im Augenblick tun und treiben und womit wir uns schon seit längerem befassen. Wir verstehen unser augenblickliches Repertoire als den Versuch einer Einführung ins Verständnis der Philosophie desselben. Es wird wahrscheinlich in dem Moment sofort verständlich, indem man weiß, dass wir uns seit längerem schon mit dem höheren Blödsinn befassen. Wir halten uns dabei strikt an die beiden einzigen Definitionen, die es bisher vom höheren Blödsinn gibt. Eine stammt von einem großen Kollegen von uns, von einem Wissenschaftler, der einmal in einer ruhigen Stunde gesagt haben soll, höherer Blödsinn sei nicht nur, wenn man trotzdem lacht, sondern auch nicht mehr weiß, warum. Und die zweite Definition stammt von einem ebenso geschätzten Kollegen von uns, von Ulrich Roski, der einmal gesagt hat, in einer ebenso stillen Stunde, was soll's? Ja. Was nun unsere Lieder betrifft, werden beide Definitionen zusammengenommen Folgendes nach sich ziehen. Die Lieder, glaube ich, werden zu Anfang noch vom Text her einigermaßen verständlich sein und im Verlaufe des Abends immer mehr abschlaffen. Aber wir machen das ganz vorsichtig und in aller Ruhe und dann, glaube ich, wird das schon klappen. Wir haben uns die Mühe gemacht und den singbaren höheren Blödsinn in einzelne Abteilungen unterteilt. Daraus wollen wir als erstes ein Beispiel aus der fremdsprachlichen Abteilung vortragen. Es handelt sich um ein sehr seltenes Lied, wahrscheinlich das einzige Lied dieser Art, das es im Moment gibt. Und zwar um den einzigen bisher überlieferten ostpreußischen Blues, den es gibt.
1: Sie sehen in uns immer noch der einzigen überlebenden Interpreten dieser Musikgattung. Die anderen sind uns unterwegs auf dem langen Marsch hier ja abgestrapst. Ja?
0: Das war eine kleine sprachliche Kostprobe, da wir das Lied in Originalsprache vortragen. Worunter, wie wir gerne zugeben, die Verständlichkeit des Liedes etwas leidet, aber wie die Ostpreußen sagen, es fördert den Blues-Charakter. Man kann wohl davon ausgehen, dass ein Original-Blues schon ganz schön traurig ist, aber ostpreußischer Blues ist wahrhaft zum Heulen. Verbittert, nicht? Die Zugehörigkeit zum Blues erkennt man am Titel des Liedes. Das Lied hat den Titel Versehnung Never.
1: Das kann man auch ins Ostpreußische übersetzen. Da heißt es so viel wie Vereinigung jar nicht.
0: Hm? Jedem Juden Ostpreußen schießen an dieser Stelle immer die Tränen im Auge. In jedem guten amerikanischen Blues ist übrigens der Vorsänger verpflichtet, fünfmal wenigstens das Wort Yeah Man auszurufen, um beim Publikum das richtige Bluesgefühl in den Griff zu kriegen. Das gibt es natürlich auch im ostpreußischen Blues, nur heißt hier überraschenderweise der Ausruf nicht Yeah Man, sondern Manche Manchen. Ich erwähne das vorher, da sonst zu befürchten ist, dass auch dieser Zwischenruf etwas unvorbereitet für Sie kommt im Verlauf des Abends. Jetzt haben wir aber alles gesagt und jetzt werden wir ungeheuer reinschlagen.

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1: Er sprang oft wie ein Blitz.
0: Durch das deutsche Katowitz. Auch in Breslau sah man ihn.
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Es geht nunmehr mit Riesenschritten bergab. Das folgende Lied ist ein Beispiel aus der Abteilung der psychologischen Werke. Ein Lied, das man im freudschen Sinne als ein transparent vielschichtiges, aber nicht ohne Hintergrund. Das Lied hat daher den auch schon nicht mehr ganz einfachen Titel Hugo. Nicht nur Hugo.

0: Das folgende Lied ist eigentlich schon die letzte Stufe des höheren Blödsinns. Und zwar handelt es sich bei diesem Lied um eine fünfzeilige Versform, die schlechthin bisher unter dem Namen Limerick bekannt geworden sind. Das sind diese komischen Fünfzeiler, kurz, aber um nicht zu sagen dümmlich. Nicht? Ich könnte also sagen, ein Ehepaar aus Salzgitter geriet in ein böses Gewitter. Doch wie das so geht, hat der Blitz sie verschmäht und erschlagen wurde ein Dritter. Das ist das Prinzip des Limerick, so muss das funktionieren.
1: Könnte ich sagen, es sprach ein Dichter in Wattenscheid, wie fallen heute Abend die Schatten weit. Die Farben wie fahl, wie dunkel das Tal, wie das Hinterteil einer Mulattenmaid.
0: Oder da wir gerade bei Salzgitter waren, es lebte ein Mann in Salzgitter, der sagte, das Leben sei bitter. Und es ging ihm schlecht und da hatte er recht, denn er war leider Gottes ein Zwitter. Das ist ein sogenannter zwiefacher Limerick. Man kann denselben Limerick nämlich nochmal erzählen mit es lebt eine Frau in Salzgitter. Der Ausgang des Limericks ist immer derselbe, nicht? Das ändert nichts mehr.
1: Ein Straßenfeger aus Aix, der fiel infolge des Drecks in der Rue de la Marche auf den eigenen Arsch, er starb infolge des Schrecks.
0: Das war ein sogenannter Afterick. Ja, wenn wir schon so weit sind, könnte ich ja noch einen etwas feuchten Limerick vortragen. Einen sogenannten Aquarick. Ne? Als vor kurzem im Hafen von Kiel ein Knabe ins Wasser fiel, hob ein Greis, der dort stand, die zittrige Hand und sprach: Tja, so ist das in Kiel, ne? Was ebenfalls gleichzeitig eine Überleitung war zu den Limericks, die jetzt mit Musik kommen. Es handelt sich nämlich um fünf Limericks aus der Abteilung makaber, aber geschmacklos. Also, um nicht zu sagen herzergreifende.
1: Da würde ich vorher einen traurigen erzählen, einen sogenannten Dialekterik, nicht? Ein Säugling auf den Azoren ward Jans ohne Nase geboren. Doch schlich diesem hieraus der Natur wieder aus, sie schuf ihm auch Jans ohne Ohren.
2: Hm? Sehr fein.

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1: Ein Ostfriese sagte in Aurich, einem Westfriesen drohend, ich hau dich. Drauf holte er aus und traf bei der Daus den Holzkopf eines Südfriesen, der über den Daumen gepeilt ungefähr mindestens beinahe 45 Fuß hinter ihm stand.

Es folgt ein Lied aus der klassischen Abteilung. Und zwar wollen wir mit diesem Lied einen großen deutschen Komponisten würdigen. Allerdings weniger aufgrund seiner kompositorischen Fähigkeiten, sondern vielmehr aufgrund eines Sprachfehlers, den er hatte. Der Komponist hatte einen völlig unverständlichen Hang zum Buchstaben W. Daher auch der Titel des Liedes, das große W, allerdings in diesem Fall mit EH geschrieben. Wir haben diesem Komponisten unter anderem Folgendes zu verdanken. Seit seiner Zeit gibt es gewisse Lärminstrumente im Sinfonieorchester.

0: eingeführt, unter anderem das berühmte Tandembecken. Das Tandembecken ist also ein Becken, das von zwei Mann bedient wird. Jeder hat eine Hälfte und dann immer kräftig aufeinander. Das sind die Herren, die im Sinfonieorchester hinten immer so unruhig auf- und ablaufen. Oder er hat auch eingeführt das berühmte, ein großes, gewichtiges Blechblasinstrument, das berühmte Triebelbumperfon.
1: Das hier ein Teil von einem Zwiebelbumperfon, ne? Das im Gegenteil zum Triebelbumperfon nur von zwei Mann bedient wird.
0: Ja, außerdem, das Triebelbumperfon riecht nicht. aber es wird von drei Mann bedient. Einer bläst vorne rein und ungefähr 2 Meter entfernt betätigt ein anderer die Ventile. Nicht? Und einer steht daneben. Bis heute weiß kein Mensch, warum der daneben steht. Nicht? Aber es hat sich eben so eingebürgert.
1: Das ist der sogenannte dumme Bruno, den es überall hier gibt, ne?
0: Ich verkörpere also das Sinfonieorchester und gleichzeitig den Lärmmechanismus. Falls ich also im Verlaufe des Liedes mich dazu aufraffen sollte, das Wort Zing auszurufen, dann handelt es sich um die ganz normalen Becken, nicht? Im Gegensatz zu Zang. Zang gibt es noch nicht, nicht? Da befinde ich mich in der freien Improvisation, wie viele Musiker sagen. Oder wenn ich zum Beispiel sagen sollte, Wurbel, Wurbel, Wurbel. Abermals Wurbel.
1: Das ist der Holzwurm im Fagott, nicht?
0: Bist du soweit?
2: Ja.

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0: Bivonniglich wabert sein Wesen. 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

Es folgt ein Lied aus der technischen Abteilung. Und zwar eine Gebrauchsanweisung für den Zusammenbau einer Maschine. Ein Lied, das alles in sich hat, was eine gute Gebrauchsanweisung ausmacht. Auf der einen Seite viele technische Begriffe, auf der anderen Seite kaum noch durchschaubar. Selbst vom Experten nicht mehr. Wem es also gelingen sollte, nach dieser Gebrauchsanweisung die erwähnte Maschine zusammenzubauen, der hat gewonnen.

0: Öffnen Sie den Boden und stellen Sie beiseite alles das, was Ihnen unwichtig erscheint. Tun Sie es nur in Ruhe und lassen Sie sich Zeit, denn die Eile ist des Bastlers schlimmster Feind. Stemmen Sie den beigefügten Schraubenzieher S in den Schlitz S3 und drücken Sie mit Kraft. Nur noch mit der Zwinge Z das Ganze festgezogen und da sehen Sie, das Erste ist geschafft.
1: Vorsicht, ganz viel Holzwolle. Nun mit einer Zange die Kontermutter K bis zum Anschlag des Gewindes G gedreht, so dass jetzt der Zapfen der Flügelmutter F dem Exzenter Alpha gegenübersteht. Wenn nach leichtem Klopfen mit dem Hammer auf U4 das Gewinde G den Zapfen nicht berührt, spannen Sie die Feder F des Kolbenringes K, was zum Einschnappen des Schraubenziehers führt.
0: Und achten Sie bitte auf die Holzwolle. Da jetzt schon von selbst das Überdruckventil in die Nut des Nippel 32 passt, kurbeln Sie die Kurbel des Kugellagers L, bis der Haken H den Schnepper M erfasst. Wenn jetzt aber Lasche L auf dem Getriebe liegt und der Schraubenzieher auf dem Gegendorn, hauen Sie mit dem Hammer kräftig auf den Punkt P6 und beginnen Sie noch einmal ganz von vorn. Achten Sie bitte auf die Holzwolle. Ist es nicht der Fall, und wir hoffen es für Sie, liegt die Nockenwelle N jetzt auf Punkt 3.
1: Hier wird sie entwuchtet und das Ende gut verschweißt mit dem Bolzen B des Ölverdichters 2.
0: Kriechen Sie nun langsam in den Einfüllschutzen E und entsichern dort den Ansaug hinter Steg. Prüfen Sie zuvor jedoch den Schwunghebelverschluss und am Motorblock den Kühlvergaserweg. Hier darf nämlich überraschenderweise keine Holzwolle sein. Schütten Sie als nächstes etwas Nähmaschinenöl in das Loch O2 am Wasserrohrsystem. Kippen Sie den Schalter am Schraubenzieher S. Alles Weitere ist nunmehr sehr bequem. Denn füllen Sie jetzt oben noch die Holzwolle hinein, dann geht's los, denn jetzt sind Sie über Berg. Setzen Sie sich hin und ruhen Sie sich aus. Fertig ist die

0: es folgt jetzt Gott sei Dank ein Lied, bei dem es auf die Stimmung der Gitarren in keiner Weise mehr ankommt. Und zwar handelt es sich um ein Lied, das sich mit einer bayerischen Fortbewegungsart befasst. Es handelt sich um eine Fortbewegungsart im Dreivierteltakt. Erstaunlich schnell für die Bayern übrigens. Und zwar um den sogenannten Schnaderhupf. Falls es jemand überkommen sollte, mit zu jodeln, dann möge er es ruhig tun. Es kann auch geplattelt werden und Ähnliches.
1: Wir haben auch bei diesem Lied in Bayern mal zum Schunkeln aufgefordert, aber das ist leider in der Hose gegangen, nicht? Denn in Bayern gibt es ja den sogenannten halben Schunkler, immer nach rechts.
0: Es wäre vielleicht noch zu erwähnen, das Lied schildert gewisse etwas eigentümliche Zustände im Bayerischen Wald. Wir haben das Lied auch da einmal vorgetragen und haben von diesem Auftritt Folgendes mitgebracht. Man hat uns hinterher belehrt, wir dürfen im Liede selbst nicht singen im Bayerischen Wald, sondern wir müssten vielmehr singen im Bayerischen Wald. Das scheint irgendwie einen schwerwiegenden Unterschied auszumachen. Wir singen nunmehr seit diesen Zeiten im Bayerischen Wald. Auch wenn sich nunmehr das ganze Lied nicht mehr reimt. Nicht, aber es folgt zunächst ein ausgesprochen schnaderhüpfriges Vorspiel. Nicht? Ich meine, man zählt übrigens vor einem Schnaderhüpferl nicht etwa 1, 2, 3 und fängt dann an, sondern man zählt 1, 2, Schnader.

wird an dieser Stelle des Liedes äußerst munter gejodelt. Ungefähr so. 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Hei.

0: Das folgende Lied ist ein Beispiel aus der fremdsprachlichen Abteilung. Ein etwas älteres Werk, das wir aus dem heutigen Anlass wieder mit ins Programm genommen haben. Es handelt sich abermals um ein Lied, das wir im ostpreußischen Dialekt vortragen. Ein Lied mit dem schönen Titel
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0: Die ganzen Ostpreußen sind da, guck an. Mit dem Untertitel Ostpreußische Ballade vom schönen Heimatland gefiel.
1: 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Das Jungche unten steht
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1: was aus der Satte

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0: Wir wollen zu einem etwas düsteren Werk aufbrechen. Es handelt sich um die Überlegungen, die irgendjemand mal gekommen sind beim Durchschreiten eines Friedhofes. Es handelt sich um einen sehr speziellen Friedhof, und zwar handelt es sich um den Großdeutschen Nationalfriedhof, über den dieser Gang stattfindet. Und da gibt es dieses oder jene zu bemerken über diesen oder jenen, der dort begraben liegt. Das werden wir jetzt vortragen. Es darf bei diesem Lied, falls es jemand überkommen sollte, auch mitgeschunkelt werden. Hier ruht in Gott der Schreibtischmörder Schlee, Franz Amadeus Ephraim, Regierungsrat AD. In seinen Händen hielt er nie Pistole oder Flinte, an seinen Fingern klebte nur ein bisserl rote Tinte.
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0: Hier ruht in Frieden und in stolzer Trauer der Schinder General Karl Eugen Kolbenhauer.
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Hier ruht der Drahtmatratzenfabrikant, Herr Dr. J.H.C. Max Pasqual Weise, der Stifter der Erasmus Zinzendorf Donosco Cortes Preise, wie auch Erfinder des bewährten Stacheldrahtklosetts für Folterschulen, Abwehr

0: Vor dem folgenden Lied könnte ich mit Recht Folgendes sagen. Zu Orpheus am Rande des Styx sprach lächelnd die Göttin des Glicks. Lass fahren die Sorgen, was kümmert dich morgen? Und siehst du ein Blümlein am Flix? Was eine ebenso feinsinnige wie intelligente Überleiterung zu den Limericks war, die jetzt wieder kommen.
1: Könnte ich sagen, zwei Knaben spielten mit einem Balle nach Feierabend in der Halle. Der eine Knabe war der Stürmer, der andere Knabe hatte Würmer.
0: Dem Fachmann wird natürlich auffallen an dieser Stelle, dass es sich bei dem eben gehörten Werk keinesfalls um einen Limerick handeln konnte, sondern nur um etwas Ähnliches. Es war ein sogenannter Klapphornvers. Das sind vier Zeiler, bei denen in der ersten Zeile immer zwei Knaben vorkommen müssen. Das ist die einzige Bedingung, die es beim Klapphornvers gibt. Also wie...
1: Ein Knabe sprach, ich gehe aufs Ganze, ich zäum mich selber auf beim Schwanze. Das Publikum war mäuschenstill, der Knabe rief, April, April.
0: Nur um auf die Limericks zurückzukommen, möchte ich Folgendes sagen. Seliger, sagte in Theben, ein Weiser ist nehmen denn geben. Ob Gutes, ob Schlimmes, oh, gib es nicht, nimm es. Sprach's und nahm sich das Leben.
1: Da hätte ich noch einen mit zwei Knaben. Und die sagen, Schobert und Black fuhren auf einem Dreirad. Der eine Schobert war verheiratet, der andere Black war auch nicht geschieden und beide hatten Hämorrhoiden.
0: Aber wenn wir schon so weit sind und nur um auf die Limericks zurückzukommen, könnte ich Folgendes sagen. Ein noch jüngeres Mädchen aus Kiel hatte dermaßen viel Sex-Appeal, dass, wo sie erschien, die Männer gleich schrien, Teufel auch. Vielleicht sollte ich noch erwähnen, dass ich an diesem Limerick noch arbeite, nicht? Womit wir aber wenigstens wieder bei den Limericks wären.
1: Ich habe noch einen mit zwei Knaben. Ja. Zwei Knaben zähmten eine Schlange, sie zähmten sie etwas zu lange. Drauf sprach der eine ganz beschämt, jetzt haben wir sie ganz tot gezähmt.
0: Ich meine, nur...
1: Würde ich noch einen Konjunkturgerechten erzählen? Ne? Das passt so richtig, ne?
0: Zauder nicht.
1: Ein Uhrmacher aus Wesselburen verschenkte en gros seine Uhren. Er erntet den Lohn der Investition und lebt jetzt von Reparaturen.

0: Es folgt noch ein Beispiel aus der Abteilung der klassischen Werke. Und zwar wollen wir einen großen französischen Komponisten mit diesem Lied würdigen. Es handelt sich um Gottlieb Emer.
1: Der durch sein berühmtes Lied Ein Loch ist im Emer bekannt geworden ist.
0: In Deutschland auch bekannt mehr durch seine große Kollegin Emma Schaufel, die wiederum in Deutschland mehr durch ihr Pseudonym Emma Schaufel bekannt geworden ist. Beethoven soll über Schaufel mal gesagt haben, wie gut, dass Schaufel keinen Besen findet. Es handelt sich eigentlich im Prinzip um die Nationalhymne der Bartträger. Ein Lied, das wir aus dem Französischen übernommen haben und wo uns leider in der Nachdichtung der äußerst engagierte erste Teil des Liedes etwas unverständlich geraten ist. Wir müssen nur hinzufügen, dass Sie sich also das Engagement bitte denken müssen.

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0: Es freut uns, so viele Freunde der Klassik unter uns zu wissen. Noch ein etwas älteres Lied. Und zwar haben wir uns beide bekanntlich schon vor circa anderthalb Jahren Gedanken darüber gemacht, wie man die Olympischen Spiele neu beleben könnte. Und wir sind bei diesen Überlegungen im Prinzip darauf gestoßen, dass man eigentlich die Sportarten etwas auswechseln sollte. Wir haben also vorgeschlagen, neue Sportarten einzuführen, unter anderem 100 Meter Fallschirmspringen mit Aufschlagzünder.
1: Oder das berühmte 17,50 Meter abwägen. Ne? Im Stadion dumm rumstehen und 17,50 Meter abwägen.
0: Da die Olympischen Spiele in der alten Form und auch mit den althergebrachten Sportarten stattgefunden haben, kann man daraus leicht entnehmen, dass unsere Neuvorschläge alle abgelehnt wurden. Wir haben daraufhin alle zusammengerafft und ein Lied daraus gemacht, das wir jetzt vortragen wollen. Ein etwas utopisches Werk.
1: Wir widmen dieses Lied immer Willi Finger. Ne?

0: meine Damen und Herren, wir befinden uns hier im Olympischen Stadion. Es ist 18.04 Uhr. Entschuldigung, sehe gerade 18.02 Uhr. Was ist denn das für eine Schweinerei? Die Spannung liegt lastend über der Asche. Da kommt schon der Notarzt mit seiner Flasche. Wieso hat er eigentlich keine Tasche dabei? Ob Flasche, ob Tasche, es ist 18.03 Uhr. Das Motto dieser Olympiade ist:
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0: 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Doch jetzt geht es los, laut nahtvoll entzückend, der indische Meister im Bullenbrücken.
1: Bei dieser speziellen Disziplin hat der verloren, der zuerst auf den Knien.
0: Der Inder scheint mir etwas behindert, was seine Kampfkraft erheblich vermindert.
1: 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Wo hab ich bloß meine Butterstulle?
0: Doch wenden wir uns jetzt ruhig ab, der Inder macht ja doch gleich schlapp. Du, du, du, du, du, du, du, du, du, du, du, du, du, du, du. Auf dem Rasen ist inzwischen im Gange
1: das Hamsterwerfen mit Hilfe der Stange.
0: Daneben sieht man, sie brauchen nicht zu stutzen,
1: den 12. Durchgang im Mäuseschubsen.
0: Hier führt Ching Fu aus der Mongolei,
1: er hat seine eigene Maus dabei.
0: Auf der Gegenbahn und kaum zu begreifen
1: führt im 100 Meter Zebraschleifen
0: unser Norbert K. aus Plön bei Kiel. Er schleift der Zebra.

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Meine Damen und Herren, in diesem Moment sehe ich, dass die Olympiade schon lange beendet ist. Ein donnernder Applaus prasselte durch das Münchner Olympiastadion für das einreitende bayerische Wappentier, den Emu.

0: Bekanntlich sind in den letzten Jahren viele unserer Kollegen gen Westen geritten und haben Lieder darüber gemacht. Wir konnten daraufhin nicht zurückstehen und haben also jetzt ebenfalls ein solches vorzutragen. Der Titel des Werkes, So ist dem Leben, oder wie die Franzosen sagen würden, Tel Aviv. Das Lied ist vom Vortrag her in der Form des sogenannten gesprochenen Blauen gehalten. Der gesprochene Blaue ist die ostpreußische Übersetzung von Talking Blues. Um den typischen einsamen Eastern Blues Charakter hervorzurufen, pflegen wir beide sagenhaft zu pfeifen.
1: Ja, aus diesem Grund bespeicheln wir vorher immer dem Oberbart, ne? Daraus ergibt sich der sogenannte Selbstspeichler. Das heißt mit anderen Worten, wir brauchen während des Liedes nicht mehr nachzufassen, ne? Wenn's einmal läuft, ist alles gelaufen. Speichel rein, Kleinerchen.
0: Ich werd mir's nicht verkneifen.

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Immer dem Satz vor Augen, Tempus fugit, was so viel heißt wie, schau auf die Uhr, Johann Sebastian. 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

Im Salon war schon erstaunlich zeitig zimpft der Zoff. Man zederte und zechte ziechig. Als ich zechernd eintrat, hört ich ein Gezecher zischen. Zaramba! Zengs, sagte ich. Ziehen Zano vor Ul, was so viel heißt wie zieht euch lieber die Zähnchen raus, und zwar alle. Da ich zwischenzeitlich ohnehin an meinem Kolb zerrte, zauderte so ziemlich keiner. Nur einer zog noch immer mit einer Zange an seinen Zähnen. Ich sagte zu ihm, zum Zeiss-Farmer, sagte ich, was so viel heißt wie Zinket Overbauer. Woraufhin auch dieser nicht zeherte, mir seine letzte Joltbricke vor die Füße zu schmeißen.

Arbeiterbeutel über der Schulter, entzurrte ich kurz darauf meinem Zossen am Zaunpfahl, reichte ihm ein Stück Zucker, das er zufrieden im zahnlosen Maul zermalmte und sagte: Hei nun, Zossen, sagte ich, zerrte die Ziegel und flog wie ein Feuerbert davon, was so viel heißt wie: Im Hühnerstall nebenan ist Feierchen ausgebrochen. 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

0: 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Feuerchen war etwas überraschend für mich ausgebrochen im Hühnerstall. Es folgt ein sehr frommes Werk. Ja. Ein Lied so recht nach unserem Geschmack. Es handelt sich um ein Werk aus der Abteilung Kack. Kack ist eine Abkürzung für den Begriff kurz, aber katholisch. Die Lieder dieser Abteilung werden prinzipiell nur mit einer Gitarre begleitet, aus Gründen der Sparsamkeit. Das folgende Lied ist nicht nur fromm, sondern sehr sparsam. Es hat nur noch ein Vorspiel auf der Gitarre. Alles andere machen wir beide, wie wir Musiker sagen, Acapulco. Was in diesem Fall so viel heißt wie ohne Kapelle.
1: Der Komponist hat dieses Lied im Original geschrieben für 2 Kastratenstimmen und 7 große Pauken. Wir singen das Lied heute Abend ohne große Pauken.

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0: Wir wollen jetzt zum guten Ende ein sehr schönes kommerzielles Werk vortragen. Ein Lied, mit dem wir beide hoffen, früher oder später in der ZDF-Hitparade aufzutreten. Da das Lied alles mitbringt, was ein gutes kommerzielles Werk ausmacht. Es handelt sich erstens im Original um eine 10-minütige Ausblende. Zweitens hat das Lied zum Inhalt unser Verhältnis zu dem einzigen Freund, den wir in dieser trüben Welt haben. Und drittens kommt dieser ohnehin kommerzielle Text noch mehr zur Geltung durch unsere noch kommerziellere Interpretation desselben, die im Prinzip darin besteht, dass wir uns bemühen, ein möglichst blödes Gesicht zu machen. Wir beide sind der Meinung, dass man ohne dieses blöde Gesicht nicht in die ZDF-Hitparade kommt.
1: Um dieses blöde Gesicht zu erreichen, lassen wir beide zum Beispiel immer den Unterkiefer runterfallen. Ne? Gleichzeitig öffnet sich der Mund und die Zunge fällt raus. Ne? Daraus ergibt sich das sogenannte Zungepult.
0: Ne? Das ist ein ähnlicher Apparat wie das Katapult. Nicht nur, dass man bekanntlich mit dem Katapult männliche Katzen verschießt.
1: Im Gegensatz zum Steuerpult, nicht? Mit dem verschießt man Finanzbeamte. Ne?
0: Alles klar?
1: Alles klar. Hast du schön geölt, die Zunge? Vorne abgetrocknet?
0: Nee, ist noch ganz schön feucht, Mensch.
1: Dann ist schön, dann rutscht sie besser raus.
0: Es wird jetzt sagenhaft schlapprig werden, alles, nicht?

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0: Es folgt ein sehr gefühlvolles Lied. Genauer gesagt ein
1: Liebeslied.
0: Die Liebeslieder sind ja von vornherein immer so angelegt, dass sie auch einen speziellen Rhythmus haben. Nicht? Es darf ja nicht zu schnell vorwärts gehen. Insofern ist das folgende Lied musikalisch im sogenannten Slap Waltz gehalten. Das ist im Deutschen so etwas Ähnliches wie ein schlaffer Walzer. Und ein schlaffer Walzer ist, wie wir Musiker sagen, ein Walzer, bei dem man mit der 3 kaum noch rechnen kann. Nicht also... Nicht also... 1, 2 und nicht also... Auf jeden Fall später.
2: Fällt er nach hinten rüber.
0: Und alle Liebeslieder haben ein Vorspiel. Das folgende hat 1 auf der Gitarre. Es folgt ein dramatisches Liebeslied. Und schön schlabberig, Kleinerchen.
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0: Ja, ist ja nicht.
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0: 1, 2, 5.

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1: Zu Anfang denn also guten Abend und wir wollen mit einem schönen herbstlichen Werk anfangen, ein Lied, das so richtig dem November gewidmet ist, daher auch der Titel des Liedes. Ich weiß nicht, ob einige von Ihnen des Germanischen mächtig sind. Im alten Germanien hieß nämlich der November Nebelung.
2: Der Nebelung ist sowas Ähnliches wie...
3: Durchsichtig, aber immerhin.
2: Ja. Gucken Sie mal nach, ob Sie mich noch finden.
3: Der November ist ja der Monat des Ehebundes. Nicht? Und wir widmen dieses Lied all denen,
1: die immer noch verheiratet sind. Oh, da ist noch jemand verheiratet. Das ist überraschend. Es folgt ein schönes, aber ergreifendes Vorspiel.

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0: Das war zur Einleitung. Das war ein etwas älteres Werk. Aber wir dachten uns, warum sollen Sie immer nur neue Lieder hören? Es folgt ein Lied, das den ganzen Abend wahrscheinlich etwas in Frage stellen wird, weil es ein Lied ist, das sich selbst in Frage stellt. Es gibt weltbewegende Fragen, wie zum Beispiel der eine sagt, wer sind Sie? Und der andere sagt, Robert Lemke, und das reicht ihm nicht aus. Oder der andere fragt, was ist die Schöpfung? Nicht? Und der andere sagt, wieso bin ich Brunnenbauer? Das war vielleicht ein bisschen zu weit hergeholt, das gebe ich gar nicht zu. Aber trotz alledem sind ja noch andere Fragen offen geblieben, die wirklich noch beantwortet werden müssen. Fragen, die die Welt bewegen. Und davon werden wir jetzt einiges weitergeben. Ich muss bloß noch meine Finger wechseln. Das, was gibt's da zu lachen?
1: Nein, das sind komische Finger, die du da wechselst.
0: Ja, ja.
1: Hart, aber immerhin. Hat er sich angeschafft, wenn der Gitarre mal zurückbeißen sollte.

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Können Katzen, wenn sie Fratzen schneiden, platzen? Haben alte Doppelbettmann-Ratzen glatzen? Impft man Haferflocken manchmal gegen Pocken? Tragen Weihnachten die Gonokokken locken? Wenn das Sauerkraut zu sauer trägt, das Sauerkraut in Trauer? 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Kriegt der Wein für seine Gärung lebenslänglich mit Bewährung? 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

0: Es folgt ein Lied über die Haustiere. Ich müsste vorher vielleicht Folgendes bemerken. Das Lied hat einen etwas eigenartigen Titel. Und zwar heißt das Lied Cave Canem. Das ist bekanntlich lateinisch für all die, die es nicht wissen. Es soll einige Ignoranten geben, die das völlig falsch aussprechen und dann auch zu anderen Übersetzungen geraten, die zum Beispiel sagen Cave Canem, wobei der also später gebrüht wird. Das ist natürlich Unsinn, denn Cave Canem befasst sich mit dem Hund, mit dem gemeinen Hund, mit dem Köter Ordinaris. Man könnte auch beinahe von einer Töle Vulgaris sprechen. Mit diesem Hund praktisch befasst sich das
1: Folgende. Sie wissen ja immer, wenn jemand über längere Zeit zu Hause einen Hund besitzt, sollte er sich mal vor den Spiegel stellen, da kommen erstaunliche Dinge zum Vorschein, nicht?
2: Ja.
1: Weil die Gesichter von Herrchen oder Frauchen, die gleichen sich irgendwann dem des Hundes an, nicht? Das lässt sich nicht vermeiden.
0: Die Psychologen sprechen bei diesem Vorgang übrigens von der sogenannten Neufundländer-Assoziation. Nicht, das ergreift zunächst die Ohren und dann den Haarwuchs und auch die Essgewohnheiten später dann.

0: anspruchslos und pflegeleicht.
1: Bis 60 Grad.
0: Darf nicht beißen, kratzen, brüllen und fressen, was immer man ihm reicht.
1: 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Servicefreundlich auch bei schlechter Witterung. Und wenn Sie es im Urlaub mal allein zu Hause lassen, auch dies ertragen ohne Verbitterung.
0: Es gibt ein Tier, das besitzt all die

0: Sie kennen sicherlich alle einen Folksinger. Ein Folksinger ist ein Mensch, der so ungefähr aussieht wie wir, nur ist er meistens alleine. Also wir sind einer mehr, nicht? Ein Folksinger erkennt man unter anderem daran, dass er spätestens beim vierten Lied des Abends das Publikum auffordert, mitzusingen. Nicht? Weil
1: Toni Marshall. Nicht?
0: Das bringt die richtige Stimmung für einen Folksinger. Und nachdem wir schon so vom Äußeren her so ungefähr aussehen, haben wir uns gesagt, na gut, dann machen wir da auch mal ein Lied an vierter Stelle, bei dem Sie mitsingen können. Wir haben uns auch ein schönes Thema ausgewählt, das wahrscheinlich viele von Ihnen ansprechen wird. Das Lied hat den schönen Titel Gedanken zur Konjunkturbelebung. Und damit Sie wissen, was Sie mitsingen sollen, vorweg den Text. Es handelt sich um den Refrain. Der Kampf um den Arbeitsplatz ist eben hart, nur dem Trickreichen bleibt die Entlassung erspart. Und damit Sie wissen, wie das musikalisch geht, werde ich das mal jetzt vorsingen. Das wäre jetzt mal für die Bassisten unter uns.
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1: Ja, ich mache das jetzt mal für die Damen und für die Tenöre unter uns.
0: Bitte.
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4: Jawohl.
0: Ja. So, und du, lassen wir sie mal alleine singen, das finde ich auch ganz gut. Mann, Mann.
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2: auf
0: ja, Feuer. Oh. Übrigens noch eine Warnung vor dem Lied. Bevor der Refrain immer kommt, sage ich immer Bescheid, damit wir nicht gegeneinander arbeiten. Naja, es könnte ja sein, dass Sie also von Anfang an den Refrain mitsingen, nicht? Und das wäre also übel, weil es gibt ja auch noch Strophen neben dem Refrain. Und bevor der Refrain immer kommt, rufe ich so Dinge aus wie And now! Und dann sind Sie dran, nicht?
1: Oder wie Willi Schneider sagen würde, Lott Jücke.
0: Ja. Yeah. Ich meine, es könnte mich natürlich auch überkommen, ins Improvisieren zu geraten. Und dann kommen vielleicht so Ausrufe, All together now. Oder so Worte wie, let me hear you. Oder, did you leave your voice at home? Oder so. Aber das wäre schon eine ernste Ermahnung, nicht? Wie auch immer, immer nach diesen Zwischenrufen kommt also dann der Refrain. Ne? Vorher noch, im Vorspiel des Liedes, Pfeift der Black.
1: Ja, ich würde Sie bitten, nicht zu sehr zu lachen.
0: Ja.
1: Denn sonst ist nichts mehr mit Pfeifen. Kommt nur noch ein Zischeln.
0: Ja, also.
1: Aber ich habe auch davor gesorgt, denn wenn Sie zu viel lachen, mache ich das sogenannte Breitmaulfroschpfeifen. Nicht, dass Sie... Da können Sie lachen, so viel Sie wollen.
0: Er
1: da
0: pfeife
1: ich bis morgen früh.
0: Ja. Genau so. Er ist einer der wenigen Menschen, der auch die Löcher wechseln kann.
1: Gnädige Frau kennt mich.

Die ganze Welt redet von Konjunktur und von Arbeitsplatzstabilität. Und dass aufgrund der mangelnden Weltwirtschaftslage alles ins Wanken gerät. Wir wollen in folgendem Beispiel kurz erläutern, wie gerade der einfache Mann durch problemorientierte Initiativen seine Lage erheblich verbessern kann. 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

0: einmal aufgefallen, dass die Straßen am Abend noch sauber sind und dennoch pünktlich am nächsten Morgen die Stadtreinigung ihre Arbeit beginnt.
1: Die hat der Müllmann selbst zugeschlagen, von Arbeitsplatzangst geschreckt und in unbezahlter Akkordarbeit nachts die Straßen mit Abfall bedeckt. Imagine what now comes.

0: Lassen Sie das um Himmels Willen nicht Fischer hören. Könnte sonst auf die Idee kommen und engagiert das Unterhaus. Es ist bekanntlich das höchste Ziel eines jeden Schülers, oder sollte es sein, früher oder später das Abitur zu machen. Man spricht bekanntlich auch in Fachkreisen von der sogenannten Reifeprüfung, obwohl sich natürlich, wenn man das Schulsystem kennt, die Frage stellt, wer bei wem, mit welchen Mitteln, zu wessen Zeitpunkt, wessen Reife prüft und was man hinterher mit dem Zettel anfangen kann. Ich möchte mir Weiteres über dieses Thema ersparen und das Wort weitergeben an einen etwas kompetenteren Herrn, der anlässlich des illustren Momentes einer solchen Reifeprüfungsfeier eine Rede vorbereitet hat. Es handelt sich um Herrn Oberstudienrat Dr. Knüppelzentner.
1: Finde ich ja nicht zum Lachen.
0: Was kann er für seinen Namen, nicht? Und diese Rede wird er vortragen. Ich mache hinterher so einige Bemerkungen dazu. Zunächst Herr Dr. Knüppelzentner, bitteschön.
1: Verehrte Eltern und hochverehrte Eltern, auch die Jüngern unter den Eltern, seien sie alle willkommen. Desgleichen oder ebenso die geschätzten Kollegen und Kollegen des Lehrkörpers. Nicht zu vergessen dem wackeren Hausmeister Karl Friedrich Krüger. Und last not least, liebe Abiturienten, lassen Sie mich mit einem Dichterwort unseres unvergessenen ehemaligen Schülers Abjank 28, unseres lieben Klöppelmeiers beginnen, der da sagte, wenn dich dem Leben tritt, tritt zurück. Was können wir daraus lernen? Unsere Anstalt neigt fußend auf dem humanistischen Bildungsideal des bereits zitierten Klöppelmeiers zu der Ansicht, nur wer die Breite kennt, sieht nicht dem Nächsten. Oder doch? Im Gegenteil möchte ich sagen. Sie, liebe Abiturienten, treten nicht unvorbereitet in das, was man leichtsinnigerweise dem Leben nennt. Darum frage ich Sie, was ist denn nur eigentlich dem Leben? Meine Damen und Herren, Sie wissen es nicht, viele wissen es nicht und ich weiß es auch nicht. Und darum ist unsere vornehmste Aufgabe, den ausscheidenden Schülern dieses Wissen zu vermitteln. Daher gilt mein Appell all denen, die nunmehr dieses unverbrauchte junge Leben in ihren Händen halten und es zur Reife führen werden. Das Rüstzeug ist da. Wo ist der Acker? Oder um es mit Klöppelmeier zu sagen, futura sunt viripus doctis.
0: Achter Erster. Um 5.15 Uhr aufgestanden, in der Hoffnung, einer der Ersten zu sein, erhielt Wartenummer 4008. Drei Nummern besser als gestern. Mussten heute 2 Stunden auf die VDLS warten.
1: Vergabe des letzten Studienplatzes.
0: Wieder kein Glück gehabt. In der Zwischenzeit mit Fuzzi und Micha über Hegels Prinzip der Unzulänglichkeit diskutiert. Wir reden schon seit 2 Jahren über dieses Thema. Wieder nichts mehr rausgekommen.
2: Schon oft hatte ich mir vorgenommen, sowas machst du nicht mehr mit. Doch nach 13 langen Schülerjahren wäre das doch ein zu kühner Schritt.
0: Achter Siebter. Die von der Uni haben Semesterferien. Hatte endlich Gelegenheit, im Verlauf einer Führung einen Hörsaal zu sehen. War beeindruckt. Fahre übermorgen selbst in Urlaub und hoffe, noch einen Zeltplatz in der Nähe des Studentendorfes Requiescant in Parze zu finden. Pitt ist dort. Er hat vor Jahren ungeheures Schwein und erwischte einen der seltenen BZBZVPA.
1: Berechtigungsschein zum Besuch von 10 Vorlesungen per anno.
0: Dieser Glückspilz.
2: 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Doch nach 13 langen Schülerjahren ist man schon zu sehr dressiert.
0: Elfter, Elfter. An der Uni ist Kostümfest. Habe mein Sparschwein geschlachtet, um einen Fensterplatz zu kaufen. Pitt ist nicht mehr dabei. Er hat seinen BZBZVPA für 500.000 Mark weiterverkauft. Meine letzte Hoffnung ist die Jahreslotterie. Vielleicht klappt's diesmal. Außerdem bin ich heute Abend mit Uschi verabredet. Sie ist die Tochter von Professor M., Dozent für angewandte Ästhetik. Sieht schlimm aus. Soll aber Beziehungen haben, sagt man.

0: feel. Morgen ist erwartungsgemäß Weihnachten. Wie schon in den letzten Jahren, so auch diesmal kein Glück in der Lotterie gehabt. Ich bezweifle, ob da alles mit rechten Dingen zugeht. Mein Antrag auf Beitritt in den VFSA,
1: Verband zur Förderung studienwilliger Abiturienten,
0: ist angenommen worden, nachdem ich den Jahresbeitrag im Voraus entrichten konnte. Ich erwäge trotzdem, mir vielleicht doch endlich einen Beruf mit einer richtigen Zukunft anzufangen und zum Beispiel das Angebot von Pitt anzunehmen, gegen entsprechende Bezahlung natürlich, zweimal in der Woche seinen Dobermann auszuführen.
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0: Es ist bekanntlich ungemein in, dünn zu sein.
1: Also wenig essen, wird der Kopf dicker und der Hintern kleiner, nicht?
0: Das Schönheitsideal eines jungen Mannes ist ja heutzutage bekanntlich eine Figur, die ungefähr so schlank ist, dass wenn man oben an den Kopf anschlägt, unten die Jeans abfallen. Und nun gibt es nicht allzu viele Leute, denen das auf Anhieb gelingt. Also nicht das mit dem Schlagen, sondern so auszusehen. Und insofern lebt schon seit wenigstens 2 oder 3 Jahren eine ganze Industrie, besonders die Zeitungen, von Diätplänen, Abmagerungskuren, Maiskolben, Knabbern und Ähnlichem. Und wir wollen eigentlich zu diesem Thema auch mal so ein paar Abmagerungsvorschläge machen.

0: Dann nimm Reifen.
1: Das kann ich mir verkneifen, junger Freund.
0: Dann lutsch doch mal Zwiebel.
1: Davon wird mir ständig übel.
0: Dann isst Tatar.
1: Tatü.
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0: Umfragen haben ergeben, dass 80% der normalen deutschen Hausfrauen der Meinung sind, dass wenn es bei ihnen tagsüber an der Wohnungstür klingelt, dass dann ein Mann vor der Tür steht, der ihnen einen Staubsauger verkaufen will. Das ist natürlich falsch, denn andere Umfragen haben wiederum ergeben, dass in 3 von 4 Fällen nicht etwa ein Staubsaugervertreter vor der Tür steht, sondern ein Mann, der nachfragt, warum die Hausfrau überhaupt staubsaugt. Und um das festzustellen, so eine Reihe schlauer Fragen stellt, wie zum Beispiel, ist Ihnen Ihre Wohnung zu trocken? Würden Sie lieber in einem feuchten Keller wohnen? Oder ist Ihr Mann Schornsteinfeger, was ja auch ziemlich staubig sein soll?
1: Würden Sie lieber nach Brockdorf ziehen?
0: Was ja auch ziemlich staubig werden kann. Oder hat Ihr Hund schon seit Jahren die Staupe? Was auch ein Grund wäre.
1: War der Installateur schon vor mir da? Fragen die manchmal auch. Ja.
0: Sie erkennen es vielleicht. Wir wollen uns im folgenden Lied mit den Meinungsforschern befassen. Den normalen Meinungsforscher erkennt man an seinen etwas größeren Füßen. Das hat wiederum folgenden Zusammenhang. Die stehen aber so lange vor der Tür, bevor die Hausfrau in der Lage war, sie von einem Staubsaugervertreter zu unterscheiden. Nicht? Und das drückt sich durch auf die Dauer. Insofern ist der Fuß etwas größer, aber dafür im Wind stehen sie ungemein gerade. Und
1: dafür
0: so,
1: hat ja der Staubsaugervertreter so eine lange, schmale Oberlippe. Ne? Das sieht so aus, das braucht er, damit er beim Vorführen des Staubsaugers besser in den Ritzen von der Couch kommt.
0: Aber wie gesagt, wir wollten uns nicht mit dem Staubsaugervertreter befassen, sondern mit dem Meinungsforscher. Übrigens, im Verlauf des folgenden Liedes können Sie Ihren eigenen Intelligenzquotienten feststellen. Wir stellen eine Reihe von Fragen, die können Sie so für sich beantworten. Wenn Sie alle Fragen richtig beantwortet haben, können Sie sich hinterher zum Beispiel getrost als dämlich einstufen. Nicht? Das ist das Schöne bei den Meinungsforschern, dass man vorher nie genau weiß, worauf sie eigentlich hinaus wollen. Auf jeden Fall, das Lied widmen wir an dieser Stelle immer den wackeren Mitstreitern der Institute Infarkt und Einsquatsch.
2: Wer von uns hat nicht schon in seinem Leben den Demoskopen Antwort gegeben
3: auf Fragen nach persönlichen Daten und Tests, die Intelligenz verraten.
2: Das Neueste ist hier in jüngster Zeit
3: das Problem der Kombinationsfähigkeit. Zum Beispiel, wie Sie hören, die Uhr läuft, welche Antworten würden Sie für richtig halten? Was sind Psalmen?
2: A. Federblättrige Bäume der Südsee.
3: Oder B. Hochweiden in den Alpen.
2: Oder C. der Nachname des ehemaligen schwedischen Regierungschefs. Oder was ist Hund?
3: A. die falsche Aussprache eines menschlichen Körperteils.
2: Oder B, eine englische Popsängerin.
3: Oder C, das Gegenteil von eckig. Oder was ist Urin?
2: A, die Frage eines Russen nach der Uhrzeit.
3: Oder B, ein israelischer Gabelbieger.
2: Oder C, ein Schweizer Kanton. Bei richtiger Lösung liegt ihr IQ bei dem einer Mainzer Durchschnittskuh.
3: Um in höhere Sphären vorzudringen, müssen Sie bessere Leistungen bringen.
2: Zum Beispiel Antwort auf folgende Frage und die Uhr läuft. Was ist eine Bowle?
3: A. ein Berliner Slangausdruck für einen trüben Weißwein.
2: Oder B. die altdeutsche Bezeichnung für einen wahnsinnig schlaffen Liebhaber.
3: Oder C. die Aufforderung an einen Kegler, den nächsten Wurf zu machen. Oder was ist Sheriff?
2: A. ein prominenter protestantischer Geistlicher aus Berlin.
3: Oder B, eine besonders gefährliche Klippe im Meer.
2: Oder C, ein international bekannter Schauspieler. Bei richtiger Lösung beweist ihr IQ den Fall einer äußerst begabten Kuh.
3: Wollen Sie akademische Grade erklimmen, müssten die folgenden Antworten stimmen. Zum Beispiel, und die Uhr läuft immer noch, was ist ein Pissoir?
2: A, das Arbeitszimmer einer preiswerten Prostituierten.
3: Oder B, die Abendausgabe einer französischen Tageszeitung.
2: Oder C, ein Verhütungsmittel. Oder was ist Neapel?
3: A, die ablehnende Antwort an einen Obstverkäufer.
2: Oder B, die falsche Aussprache des englischen Wortes für Brustwarze.
3: Oder C, die Antwort eines Wehrdienstverweigerers.
2: Oder D, eine beliebte Äußerung im Finanzministerium. Lösten Sie diese Aufgabe glatt, sind Sie eine Kuh die den Überblick hat.
3: Als Beruf sollten Sie den Kuhhirten wählen und sich nicht mit Studienplatzfragen quälen.
2: Und wenn Sie auf Dauer die Berge nicht mögen,
3: es kommen bestimmt neue Fragebögen. Denn von der Wiege bis zum Tod begleitet Sie Ihr Demoskop.

0: Es folgt die Hälfte der freundschaftlichen Lieder. Und um das ganz klar zu machen, folgt ein Lied über die Freundschaft. Das hohe Lied auf die sogenannten Freunde.
1: Die einem immer so gute Ratschläge geben,
0: ja.
1: Nicht?
0: Ja.
1: Wenn sie einen besuchen kommen, nicht? Und man kann sie nicht rausschmeißen.
0: Nein.
1: Höchstens ins Klo einsperren oder so.
0: Ja. Und den Schlüssel wegwerfen. Ein Lied für die Freunde. Daher also folgt ein etwas, sagen wir, spätbarockes Vorspiel auf den Gitarren. Und dann fangen wir zunächst an, nur noch con Knorpel praktisch. Also ohne Unterstützung. Und schön ernsthaft jetzt. Es geht um die Freundschaft.

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0: Es folgt ein Lied für die Freunde der klassischen Musik. Wir sind uns völlig im Klaren darüber, dass es Ihnen wahrscheinlich genauso wie uns geht. Das heißt, wenn man allein das Wort klassische Musik hört, empfindet man spontan zunächst ein sogenanntes Wagener Drücken.
1: So was Ähnliches wie die Bayreuther Übelkeit. Ja.
0: Man könnte beinahe von einem Richard-Gefühl sprechen. Diese klassische Musik meinen wir nicht, sondern wir wollen uns im folgenden Lied mit einer Komponistin, einer französischen Komponistin des vorigen Jahrhunderts befassen. Genauer gesagt mit Emma Schofel. Schofel in Deutschland auch mehr bekannt geworden und ihre Übersetzung, die Schaufel. Schofel befasste sich im vorigen Jahrhundert speziell mit den großen Erfindern. Und über einige besonders hervorragende Geister hat sie dramatische, symphonische Werke geschrieben. Und eins von diesen Werken werden wir jetzt vortragen. In diesem Werk befasst sich Schofel mit dem holländischen Genius Johann Gottlieb Victor Optenbrecht. Kaum bekannt, wie ich merke, nun gut. Er gilt in Fachkreisen als der Vorläufer von Daniel Düsentrieb. Also doch etwas bekannt, das beruhigt mich. Im folgenden Werk sehen Sie in mir das Symphonieorchester, während die schwere Bürde des Tenors auf seiner schwachen Brust lastet. Und was er da gerade mit seinen Händen macht, ist nicht etwa eine Äußerung im Sinne einer bestimmten Partei.
1: Nee, das müssen die Tenöre so machen. Bei den hohen Tönen stützen sich die Tenöre immer mit den beiden kleinen Fingern hier im Bauchnabel ab und dann drücken sie mit den beiden Daumen hier auf den sogenannten Solarplexus. Daher kommt der Ausdruck Solo übrigens. Und wenn sie den richtig treffen, dann öffnet sich innen ein Ventil und oben kommt was raus.
0: Was nicht so einfach ist. Denn, wie Sie vielleicht eben gehört haben, der Tenor muss ziemlich genau mit dem Daumen zielen, damit er die richtige Stelle erwischt. Denn wenn er wirklich die falsche Stelle erwischt, dann schließt sich innen ein Ventil. Aber Sie brauchen nichts zu befürchten. Er hat das fürchterlich drauf. Es ist bisher noch nie passiert. Insofern.
1: Außerdem spricht in diesem Moment der Tenor vom sogenannten durchschlagenden Erfolg. Falls es mir mal passieren sollte, dann sehen Sie das eben an meiner Beinhaltung.
0: Ich schätze, dass Sie spätestens nach den ersten Tönen des Vorspieles erkennen werden, wer Schofel war und wie sie wirkte.
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1: Sie war da doch in einer Nacht
0: des Jahres 1808.
1: Mir recht auch schlecht.
0: Recht, schlecht. Von Gottlieb Viktor Obdenbrecht. Sohn seines Vaters und seiner Mutter.
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0: Er war ein Neffe seines Onkels, Bruder seiner Schwester und Bruder eines Melkers, einer Molkerei.
1: Einer Molkerei.
0: Hier seine

ein Hechte ob dem Brecht und was tatsächlich noch mag der Knecht von Güterrecht bis an der Licht, das ist zurecht. Oh Gott, wie dick! Tor ab dem Brecht! Andante capricciose.

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1: Eines Tags kam ihm die Idee. 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

Und so geschah's, dass Gottlieb Viktor, ob dem Recht, in einem Anfang geistige Größe und Macht, der ganzen Welt die Wäscheklammer hat gebracht. Die allen Wäschen große Erinnerung verschafft in ihrer Kraft. Wäscheklammer, Wäscheklammer, jetzt und alle Zeit. 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

Schobert und Black live 1976 bei Maywalds Corner mit mir, mit Peter Maywald am Mikrofon, der für die letzten zwei Stunden hier im Programm verantwortlich war. Und das war sie, die heutige Ausgabe von Maywalds Corner. Und mir, Peter Maywald, bleibt nichts weiter übrig, als mich wie immer von Ihnen und von euch mit einem Diener zu verabschieden, nicht ohne den Hinweis zu vergessen. Hört bzw. hören Sie weiterhin gute Musik. Hört bzw. hören Sie auch weiterhin guten Humor. Tschüss bis nächste Woche und bleibt bzw. bleiben Sie gesund.

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